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1: Einen wunderschönen guten Morgen. Es ist 7 Uhr geworden. Ja, mein Name ist Michael Tusche und ich stehe jetzt hier für Sie am Mikrofon und geleite Sie in dieser Stunde bis 8 Uhr durch die Stadtzeit am Morgen. Und ich darf Ihnen verraten, wir haben eine ganze Menge vor, auf jeden Fall. Gegen 37 hören wir einen Beitrag zu einem sehr interessanten Film bzw. Filmabend, eine Filmvorführung zum Film Flucht im Jugendclub Vortrefflich. Svea Geske hat dazu ein Gespräch geführt. Genau so sieht's aus. Und genau. Und so in dieser Qualität geht's dann auch weiter. 8.30 Uhr haben wir dann den Klassikstiftungsticker mit Stephanie Hock hier am Start. Und eher 39 gibt es dann von Radio Frei auch eine kleine Übernahme. Neuland mit Fluenza ist das Thema und gegen 10 Uhr das A und O der Musik. Und vieles, vieles mehr. 10.30 Uhr zum Beispiel Felix Sportgeschichten. Da bin ich ja sehr gespannt. Unser Felix, unser neuer FSJler, ist nämlich auch mit, natürlich immer mehr und mehr mit am Start hier bei uns. Und gar nicht so lange um den heißen Brei reden und wir starten einfach mal musikalisch hier rein mit Corby und Winning Ticket. Das hören wir jetzt.

Corby mit Winning Ticket. 5 Minuten nach 7 Uhr haben wir es. Und an der Stelle nochmal einen wunderschönen guten Morgen an Sie da draußen, die gerade aus dem Bett gepurzelt sind und mir in diesem Augenblick zuhören. Wir kommen natürlich auch jetzt ohne große Umschweife, obwohl eigentlich schon, zu unseren kuriosen Feiertagen. Was steht denn da heute an am 21. September? Heute haben wir den Abgasfreitag. Der internationale Zero Emissions Day, ganz wichtiger Tag natürlich. Auch haben wir heute den Welt-Alzheimer-Tag, auch der natürlich mega wichtig. Und Achtung vor dem Alter-Tag in Japan, ja, auch das ein sehr wichtiger Tag. Und wenn es nicht sogar der wichtigste von all diesen Tagen ist, obwohl die natürlich alle wichtig sind, der Weltfriedenstag am 21. September, der UNO International Day of Peace 2026. Und heute haben wir auch den Welttag der Dankbarkeit. Ja, das sollte man eigentlich jeden Tag sein, für zumindest eine Sache. Das macht auch viel mit einem. Und ja, das sind unsere kuriosen und eigentlich gar nicht kurios, eigentlich sehr wichtigen Jahrestage tatsächlich. Und von diesen sehr wichtigen Jahrestagen kommen wir natürlich auch jetzt, was genauso wichtig ist, zu unserem Lotte-Club-Geburtstagskind. Und das ist heute Sabine Albrecht. An der Stelle alles erdenklich Gute. Geburtstagsgrüße gehen aus der Redaktion, aus dem Sender raus an Sie natürlich. Machen Sie sich heute einen schönen Tag. Genau. Und unsere Good News wird vielleicht auch jetzt in diesem Augenblick so ein bisschen mit dazu beitragen, dass das passieren könnte. Man sagt ja immer noch könnte, aber hey, es wird auf jeden Fall passieren. Und zwar, die Good News heute ist, neuer Test ermöglicht schmerzfreie Blasenkrebserkrankung. Junge. Neuer Test ermöglicht schmerzfreie Blasenkrebserkennung. Das passiert, wenn man zu wenig Kaffeeintus hat. Die sogenannte Zystoskopie ist das wichtigste Verfahren, um Blasenerkrankungen zu diagnostizieren und zu überwachen. Die Untersuchung ist jedoch sehr schmerzhaft und macht vielen Patienten auch Angst. Zumindest bei Krebserkrankungen der Blase könnte dieses Verfahren bald nicht mehr nötig sein. In einer Studie der Universität Birmingham wurde ein einfacher Urintest entwickelt, der Blasenkrebs mit einer Genauigkeit von 92% erkennt. Der Test arbeitet mit der Tatsache, dass Tumorzellen Teile ihrer DNA in den Urin freisetzen. Der Test soll diese Fragmente aufspüren. Die Testphase umfasst rund 1000 Patienten in Krankenhäusern in England und Schottland. Liegt kein Krebs vor, kann der Test diesen zumindest mit einer Genauigkeit von über 99% ausschließen. Ja, derzeit wird der Test im britischen Nationalen Gesundheitsdienst NHS getestet, um zu prüfen, ob er sich im Alltag bewährt. Falls ja, dürfte er in Zukunft vielen Menschen eine schmerzhafte Zystoskopie ersparen. Also, Good News heute, neuer Test ermöglicht schmerzfreie Blasenkrebserkennung. Genau so sieht's aus. Und ja, 8 Minuten nach 7 Uhr haben wir's. Wir hören jetzt von The Coral den Titel Butterfly House.

0: Denn The Lemon Twix mit My Heart is in Your Hands Tonight. 7.15 Uhr haben wir es und es folgen natürlich hier die Deutschland- und Weltnachrichten.
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2: Bei der Wahl in Mecklenburg-Vorpommern hat die CDU erstmals in ihrer Geschichte den Einzug in einen Landtag verpasst. Laut dem vorläufigen Ergebnis kommen die Christdemokraten nur noch auf 4,9%. Stärkste Kraft wird die AfD mit 38,2% der Stimmen. Auf Platz 2 folgt die SPD mit 35,5%. Außerdem ziehen die Linke mit 6,5% und die Grüne mit 5,7% in den Schweriner Landtag ein. Neben der CDU scheiterten auch BSW und FDP an der 5%-Hürde. Auf das BSW entfielen 4,8% der Stimmen, auf die FDP 1,0%. Die derzeitige rot-rote Regierung unter Ministerpräsidentin Schwesig von der SPD verliert ihre Mehrheit. In einer Koalition mit den Linken und Grünen könnte Schwesig jedoch weiter regieren. Eine Zusammenarbeit mit der AfD schließen die anderen im Landtag vertretenen Parteien aus. In Berlin ist die Linke bei der Wahl zum Abgeordnetenhaus stärkste Kraft geworden. Laut vorläufigem Ergebnis kommt die Partei auf 25,7% der Stimmen. Mehr als doppelt so viel wie bei der letzten Wahl. Die bisherigen Regierungsparteien CDU und SPD verloren deutlich. Die CDU kommt nur noch auf 18,8%. Für die SPD stimmten 12,1%. Drittstärkste Partei hinter der CDU wurde die AfD mit einem deutlichen Zuwachs und nun 16,3%. Dann folgen die Grünen mit Verlusten und nun 14,3%. Das BSW scheitert mit 4,7% an der 5%-Hürde. Die FDP kommt auf 2,5% der Stimmen, die sonstigen Parteien zusammen auf 5,7%. Die derzeit in Berlin regierende Koalition aus CDU und SPD hat ihre Mehrheit verloren. Als wahrscheinlichste Konstellation gilt ein rot-grün-rotes Bündnis unter Führung der Linken. Regierende Bürgermeisterin will deren Spitzenkandidatin Eralp werden. Damit könnte die Linke erstmals dieses Amt in der Hauptstadt besetzen. Rund 7 Jahre nach der gescheiterten Einführung einer Pkw-Maut beginnt heute vor dem Berliner Landgericht der Prozess gegen den früheren Bundesverkehrsminister Scheuer. Dabei geht es um den Vorwurf der Falschaussage. Die Staatsanwaltschaft wirft dem CSU-Politiker vor dem Mautuntersuchungsausschuss des Bundestags die Unwahrheit gesagt zu haben. Mitangeklagt ist der ehemalige Staatssekretär Schulz. Beide bestreiten die Anschuldigung. Das Gericht hat 12 Prozesstage geplant. Ein Urteil könnte Ende November gesprochen werden. Das Gesetz sieht für den Fall einer Verurteilung eine Freiheitsstrafe von 3 Monaten bis zu 5 Jahren vor. Die geplante Pkw-Maut war im Juni 2019 vom Europäischen Gerichtshof als rechtswidrig gestoppt worden. Grund dafür war, dass Fahrer aus dem Inland für die Maut voll bei der Kfz-Steuer entlastet werden sollten, während Ausländer die Maut bezahlen sollten. Die IG Metall hat für heute bundesweit zu Protesten bei Herstellern und Zulieferern der Autoindustrie aufgerufen. Geplant sind Aktionen an mehr als 200 Orten. Dazu zählen Betriebsversammlungen, Sternmärsche und Kundgebungen. Die Gewerkschaft erwartet, dass sich mehr als 100.000 Menschen beteiligen. Die IG Metall-Vorsitzende Benner sagte dem Redaktionsnetzwerk Deutschland, es gehe um die Rettung dieser Industrie und der Arbeitsplätze bei Herstellern, Zulieferern und Entwicklungsdienstleistern. Die deutsche Autoindustrie steckt unter anderem wegen der chinesischen Konkurrenz, US-Zöllen und niedrigen Gewinnmargen bei E-Autos in der Krise. Der ukrainische Staatschef Selenskyj hat für seinen Besuch bei der UNO in New York ein Treffen mit US-Präsident Trump angekündigt. Dieses könne viel bewirken, sagte Selenskyj im Hinblick auf mögliche neue Verhandlungen zur Beendigung des Ukraine-Kriegs. Die diplomatische Dynamik sei da, erklärte er. Ein genaues Datum für das Treffen nannte er nicht. Selenskyj und Trump nehmen an der Generalversammlung der Vereinten Nationen teil. Deutschland wird von Außenminister Wadefuhl vertreten, der anstelle von Bundeskanzler Merz nach New York reist. Das Wetter. In der Nordosthälfte stark bewölkt mit Schauern und einzelnen Gewittern. In der Südwesthälfte heiter oder sonnig, Höchstwerte 16 bis 20. Im Südwesten 19 bis 23 Grad. Morgen im Nordwesten leichter Regen, sonst verbreitet heiter. In Teilen der Mitte auch wolkig. Temperaturen 18 bis 23 Grad. Die weiteren Aussichten: am Mittwoch im Nordwesten bewölkt mit Schauern. Im Rest des Landes nach Nebelauflösung sonnig oder leicht bewölkt. 17 bis 25 Grad.
0: Das waren die Deutschland- und Weltnachrichten in einer Übernahme von Deutschlandfunk. Es ist jetzt genau 7 Uhr und 20 gegen 7 Uhr und 45. Hören Sie hier die Nachrichten aus Weimar und der Umgebung. Gegen 7 Uhr und 30 geht es hier um den Film Exodus, der im vortrefflichen Jugendclub vortrefflich in Ehringsdorf aufgeführt wird. Svea Giskard dazu mit Ortsteilbürgermeisterin Ines Bolle und Jasmine, der Vereinsmitgründerin von Quelle, im Gespräch gewesen. Genau. Und jetzt hören wir von Chad Faker den Titel 1000 Ways. Das hören wir jetzt.

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0: Das war Frederik mit Bist du noch da? Es ist 7.29 Uhr. Ihr hört nach wie vor die Stadtzeit am Morgen hier auf Radio Lotte Weimar auf der 106,6 und bei uns natürlich im Webstream unter radiolotte.de. Und wir kommen jetzt zu einem, ja, unseren ersten Beitrag quasi. Was heißt eigentlich Flucht? Was bedeutet das für die, die sich da auf einen ungewissen Weg mit einem ungewissen Ziel machen? Und was bleibt denn ihnen von der Sehnsucht nach dem Ort, den sie unfreiwillig verlassen mussten? Am kommenden Freitag zeigt der türkische Flüchtlingsverein Quelle im Jugendclub Vortrefflich in Eringsdorf den Film Exodus. Der Gisk ist dazu mit der Ortsteilbürgermeisterin Ines Bolle und Jasmin, der Vereinsmitbegründerin, im Gespräch gewesen.
1: Am 25. September habt ihr eure nächste größere Veranstaltung. Was wird das sein?
2: Ja, wir möchten einen Filmabend mit einer schönen Ausstellung organisieren. In der Film erzählt man Fluchtgeschichte. Zentral ist die Türkei, aber kommen auch die Leute aus anderen Ländern. Aber schöner ist, wir stellen auch eine Ausstellung vor mit den Gegenständen, mit den echten Gegenständen beim Flucht.
1: Die Menschen auf der Flucht bei sich hatten.
2: Genau.
1: Mhm. Muss man sich dafür anmelden oder kann man einfach da sein?
3: Tatsächlich sollte man sich vorher anmelden, weil die Plätze begrenzt sind.
1: Die Menschen, von denen du, Jasmin, die Relikte hast, die Menschen auf der Flucht mitgenommen haben, die werden auch anwesend sein oder hat man die einfach bei dir abgegeben, diese Dinge?
2: Ja, wie Ines gesagt hat, da die Plätze begrenzt ist, leider nur kann ich begleiten, die Leute sind nicht da.
1: Aber die leben alle noch?
2: Ja, die leben alle noch und die leben alle in Weimar.
1: Wenn, Ines, wenn du sagst, die türkische Community, wie groß ist die ungefähr?
2: Ja, wie können wir, unsere Community, ja, das ist die Community von Quelle Weimar, wenn wir über diese Community sagen, 35 Familien können wir denken, über 100 Personen, Männer, Frauen und Kinder.
1: Mhm. So, ihr zeigt den Film zum Thema Flucht, ihr habt Gegenstände, die ihr auf der Flucht mitgenommen habt. Du hast mir gesagt, du hast deinen Haustürschlüssel mitgenommen, immer im Glauben wahrscheinlich, dass du irgendwann mal zu deinem Haus zurückgehen kannst. Werdet ihr nur die Sachen ausstellen oder gibt es dazu auch eine Gesprächs-Diskussionsmöglichkeit?
2: Ja, wir möchten die Dinge, die Gegenstände präsentieren, zeigen. Aber nach dieser Präsentation oder nach dieser Vorstellung möchten wir auch ins Gespräch kommen. Ja, wir sind dort Verfügung und wenn jemand Lust hat darauf, dass sie mit uns sprechen möchten, dann sind wir da.
3: Ja, der Film wird natürlich selbst auch Anlass geben für Gespräche und Nachfragen. Der heißt übrigens Exodus, damit wir den Namen auch mal erwähnen. Und wir haben uns besonders gefreut, dass wir auch mit einem der Filmemacher, mit dem Murat Keskin, persönlich in Kontakt gekommen sind. Jasmin hat mir da nämlich erzählt, dass er Türke ist, lässt ja auch der Name schon gucken, aber sie haben dann halt mit ihm telefoniert. Und er hat uns exklusiv das Recht gegeben, diesen Film an diesem Abend zu zeigen. Darüber freuen wir uns natürlich besonders.
0: Genau, also am Freitag ist dann der Film Exodus im Jugendclub Vortrefflich in Eringsdorf zu sehen. Genau, und Svea Kieske war dazu mit der Ortsteilbürgermeisterin Ines Bolle und Jasmin, der Vereinsmitbegründerin von Quelle, im Gespräch gewesen. Genau, denn der Verein Quelle möchte eben jenen Film dort zeigen im Jugendclub Vortrefflich am Freitag, am 25.09. Und jetzt ist es genau 7.33 Uhr. Wir hören jetzt von Brockhoff den Titel Ever Since We Met.

0: Das waren Lola Rich Kids mit Samba allein. 7.44 Uhr haben wir es, gleich 45. Und natürlich kommen wir zu den Nachrichten aus Weimar und der Umgebung.
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0: Spendenaufruf für Urenkel von Boris Romanchenko. Vollsperrung in Gelmerode und Straße am Horn wird instand gesetzt. Der Urenkel des Buchenwald-Überlebenden Boris Romanchenko ist bei einem russischen Drohnenangriff in Charkiw schwer verletzt worden. Das geht aus einer Mitteilung der Stiftung Buchenwald hervor. Der 18-jährige Student Kyrill Romanchenko erlitt bei dem Angriff auf ein Café Verletzungen an den Beinen. Er benötigt nun dringend medizinische Behandlung und Unterstützung. Die Familie Romanchenko steht dem Internationalen Komitee Buchenwald Dora und Kommandos sowie der Gedenkstättenstiftung seit vielen Jahren nahe. Komitee und Stiftung rufen deshalb gemeinsam zu Spenden für Kyrill und seine Familie auf. Wer spenden möchte, findet die entsprechenden Kontodaten auf der Website der Stiftung. Sein Urgroßvater Boris Romanchenko überlebte Zwangsarbeit und die Konzentrationslager Buchenwald, Peenemünde, Mittelbau-Dora und Bergen-Belsen. Als Vizepräsident des Komitees für die Ukraine setzte er sich jahrzehntelang für die Erinnerung an die nationalsozialistischen Verbrechen ein. Am 18. März 2022 wurde er im Alter von 96 Jahren bei einem russischen Angriff auf sein Wohnhaus in Charkiw getötet. Kirills Mutter Julia Romanchenko führt sein Engagement heute als ukrainische Vizepräsidentin des Komitees fort. Auf der alten Chaussee in Gelmerode soll ab Mittwoch die Fahrbahndecke erneuert werden. Laut einer Mitteilung der Stadt wird der Abschnitt zwischen der Einmündung Rudolstädter Straße und dem Ortsausgangsschild Gelmerode betroffen sein. Geplant ist, dass die Arbeiten bis zum 2. Oktober andauern werden. Zunächst wird dort die bestehende Asphaltschicht abgefräst und durch einen neuen Belag ersetzt. Zum Abschluss der Arbeiten wird die Straßenmarkierung erneuert. Ausgeführt werden die Arbeiten von der Firma Wagner Asphalt aus Erfurt. Für die Bauzeit ist das Teilstück für den Fahrzeugverkehr komplett gesperrt. Währenddessen ist das angrenzende Grundstück der TSI in Gelmerode nur eingeschränkt erreichbar. Am Ende der alten Chaussee werden zwei Poller entfernt. Ermöglicht wird damit die Zufahrt über die Kreuzung Rudolstädter Straße, Petersgasse. Autofahrer werden gebeten, der ausgeschilderten Umleitung zu folgen. Die Straße am Horn ist heute und morgen für den Verkehr komplett gesperrt. Der Kommunalservice Weimar bringt in dieser Zeit neue Schichten im Kalteinbau auf die vorhandene Fahrbahn auf. Aufgrund der vorhandenen Fahrbahnbreite sind die Arbeiten nur bei einer Vollsperrung möglich. Fußgänger können die Straße trotzdem weiter passieren. Auch Feuerwehr und Rettungsdienste kommen während der Bauarbeiten durch. Auf der Blutstraße im Buchenwald ist es am Sonntag zu einem schweren Verkehrsunfall gekommen. Wie die Polizei berichtet, kam ein PKW in einer Rechtskurve aus bisher unbekannter Ursache von der Fahrbahn ab und prallte gegen einen Baum. Infolge des Unfalls wurden die Fahrerin und ihr Beifahrer schwer verletzt. Die Fahrerin konnte das Auto selbstständig verlassen und kam mit dem Rettungswagen ins Klinikum Weimar. Ihr Beifahrer musste von Feuerwehr und Rettungsdienst aus dem Fahrzeug befreit werden. Er wurde ins Klinikum Bad Berka gebracht. Während der Rettungsarbeiten war die Straße vollgesperrt, am PKW entstand wirtschaftlicher Totalschaden. Die Polizei ermittelt nun zur Unfallursache. Das waren die Nachrichten auf Radio Lotte Weimar mit Michael Tuscher.
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0: 7.48 Uhr haben wir es. Wir kommen zum Wetterüberblick für den heutigen Tag. In Weimar ist es am Morgen überwiegend wolkig bei Temperaturen von 8 bis 14 Grad im Laufe des Mittags. Da ist der Himmel auch bewölkt. Bei Suhwerten von 15 bis zu 16 Grad wärmer wird es heute nicht. Abends ist der Himmel in Weimar auch bewölkt, laut Prognose, bei Temperaturen dann von 12 bis 14 Grad. In der Nacht wechseln dann Wolken und seltene klare Abschnitte und die Temperaturen sinken auf 9 Grad Celsius. Also Höchstwert heute bei 16 Grad und die Tiefstwerte bei 9 Grad Celsius. Genau so sieht's aus. Das war das Wetter und unsere Nachrichten und wir machen weiter mit Kacey Musgraves und mit dem Titel Dry Spell.

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1: Ganz genau, das hört ihr. 8 Uhr haben wir es gleich. Und ja, für mich endet dann auch hier schon meine Moderation. Ich übergebe dann an meinen lieben Kollegen Lukas Bob, der sie dann in der Stunde noch durchs Programm geleiten wird. Ja, das wird dann hier noch passieren. Genau, so sieht's aus. Ja, und gleich hören Sie dann auch hier bei uns die V-Tipps, aber vorher erstmal von Gorillaz, The Happy, The Dictator, okay? Ich bin gespannt.

0: Ja, das war The Happy Dictator von den Gorillas featuring Sparks. Also, ich werde euch jetzt für die nächste Stunde bis 9 Uhr noch durch das Programm begleiten. Mein Name ist Lukas Bob und ja, bis um 9 Uhr, denn heute haben wir tatsächlich im Haus ein Sprechtraining und das wird uns den ganzen Tag beschäftigen, damit wir uns auch weiterentwickeln und in Zukunft besser moderieren können und unsere Beiträge dann auch noch ein bisschen an Qualität gewinnen. Da kann man natürlich nie auslernen und das wird uns ab 9.30 Uhr heute beschäftigen und da benötigen wir auch das Studio hier oben. Aber das heißt nicht, dass es die Beiträge nicht gibt, die geplant waren. Das bedeutet, ihr hört ganz normal weiter die Stadtzeit am Morgen, nur eben ohne Moderationsstimme. So, aber jetzt, wo eine Moderationsstimme noch da ist, dann nutzen wir das natürlich auch aus. Und der nächste Programmpunkt, das sind die Veranstaltungstipps.
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0: Wir starten mit einem musikalischen Ausgeh-Tipp und zwar im Zickeler. Heute um 21 Uhr gibt es das Konzert vom Simon Basile Trio. Und das ist ein Konzert mit Modern Jazz aus Italien. Und da spielen Simon Basile an der Gitarre und der schon bei zahlreichen Jazzfestivals und Konzertreihen aufgetreten ist und 2017 als eins der führenden Jazztalente Italiens ausgezeichnet wurde. Und ihn begleiten Federico Pecoraro am Bass und Antonio Cerfeda an den Drums. Also das Simon Basile Trio im C-Keller heute um 21 Uhr. Wer Lust hat auf Kunst und Comics, der ist richtig bei Olivia Viehwegs Comic Kosmos. Das ist eine Ausstellung in der Pavillonpresse hier in Weimar in der Schärfgasse 5 und das Ganze beginnt um 13 Uhr und geht bis 17 Uhr. Also ihr habt genügend Zeit, da noch dazu zu stoßen. Wer ist Olivia Viehweg eigentlich? Sie gehört zu den bekanntesten Comiczeichnerinnen Deutschlands und ihre Comics verbinden Einflüsse aus westlichen Comic-Traditionen mit solchen aus japanischen Mangas. Also hier treffen zwei Welten aufeinander. Und ihre Geschichten sind geprägt von starken weiblichen Figuren, melancholischem Humor und einem liebevollen Blick auf das Alltägliche. Die Ausstellung gibt einen Einblick in ihr Schaffen. Also zu sehen sind Skizzen und Originalzeichnungen, Entwürfe und vollständige Buchseiten. Also Olivia Viehwegs Comic-Kosmos in der Pavillonpresse hier in Weimar von 13 bis 17 Uhr. Und ein kleiner Tipp noch, am Mittwoch früh um 7.30 Uhr sind wir tatsächlich mit Olivia Viehweg im Gespräch. Und nicht zum Comic-Kosmos, sondern Olivia Viehweg ist gerade in Rom. Sie reist durch Rom auf den Spuren des Papstes. Und das ist auch eine Thematik, die sie schon sehr lange beschäftigt. Und am Mittwoch um 7.30 Uhr reden wir mit ihr darüber. Denn da gibt es sicherlich einiges Spannendes zu erzählen. Quasi ein kleiner Reisebericht. Ja, das waren sie, die Veranstaltungstipps für den heutigen Tag. Vielleicht war ja etwas für euch dabei. So, es ist jetzt 8.07 Uhr. Um 8.15 Uhr kommen wir dann wieder zu den Nachrichten aus Deutschland und aller Welt. Doch zunächst schreiten wir voran in unserer 8 Uhr Playlist. Und der nächste Song, der nennt sich Hunting High and Low und ist von A-ha.

Ja, zwei Klassiker am frühen Morgen. Zuerst haben wir Aha gehört und jetzt Cinderella mit Eyes Without a Face. Es ist 8.13 Uhr und wir haben noch Zeit, in einen weiteren Song reinzuhören, bevor wir dann zu den Nachrichten aus Deutschland und der Welt kommen. Und jetzt ist es Zeit für Bosse mit seinem Song Ouvertüre.

0: Unser Schmerz. Ouvertüre von Bosse war das. Es ist jetzt genau 8.15 Uhr und wir kommen zu den Nachrichten aus Deutschland und der Welt.
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2: Die Bundesvorsitzende der Grünen, Brandner, hat nach den Landtagswahlen in Mecklenburg-Vorpommern und in Berlin einen Kurswechsel von der schwarz-roten Bundesregierung gefordert. Brandner sagte im Deutschlandfunk, angesichts der deutlichen Stimmverluste könne man nicht einfach weiter so machen wie bisher. An Bundeskanzler Merz gerichtet forderte die Grünen-Politikerin Nachbesserungen bei den geplanten Reformen. Man könne den Menschen in Deutschland keine Reformen zumuten, die de facto nichts verbesserten, sondern bei vielen ausschließlich Kürzungen bedeuteten. Bundeskanzler und CDU-Parteichef Merz hatte bereits gestern Abend kurz nach Schließung der Wahllokale in Berlin und Mecklenburg-Vorpommern erklärt, die Reformen auf Bundesebene müssten wie geplant umgesetzt werden. Von Seiten der SPD kamen Forderungen nach Kurskorrekturen. Generalsekretär Klüssendorf sagte, die Ergebnisse seien eine ganz klare Botschaft, dass man nicht einfach so weitermachen könne wie bisher. Bei der Wahl in Mecklenburg-Vorpommern hat die CDU erstmals in ihrer Geschichte den Einzug in einen Landtag verpasst. Laut dem vorläufigen Ergebnis kommen die Christdemokraten nur noch auf 4,9%. Stärkste Kraft wird die AfD mit 38,2% der Stimmen. Auf Platz 2 folgt die SPD mit 35,5%. Außerdem ziehen die Linke mit 6,5% und die Grüne mit 5,7% in den Schweriner Landtag ein. Neben der CDU scheiterten auch BSW und FDP an der 5%-Hürde. Auf das BSW entfielen 4,8% der Stimmen, auf die FDP 1,0%. Die derzeitige rot-rote Regierung unter Ministerpräsidentin Schwesig von der SPD verliert ihre Mehrheit. In einer Koalition mit den Linken und Grünen könnte Schwesig jedoch weiter regieren. Eine Zusammenarbeit mit der AfD schließen die anderen im Landtag vertretenen Parteien aus. In Berlin ist die Linke bei der Wahl zum Abgeordnetenhaus stärkste Kraft geworden. Laut vorläufigem Ergebnis kommt die Partei auf 25,7% der Stimmen, mehr als doppelt so viel wie bei der letzten Wahl. Die bisherigen Regierungsparteien CDU und SPD verloren deutlich. Die CDU kommt nur noch auf 18,8%, für die SPD stimmten 12,1%. Drittstärkste Partei hinter der CDU wurde die AfD mit einem deutlichen Zuwachs und nun 16,3%. Dann folgen die Grünen mit Verlusten und nun 14,3%. Das BSW scheitert mit 4,7% an der 5%-Hürde. Die FDP kommt auf 2,5% der Stimmen, die sonstigen Parteien zusammen auf 5,7%. Die derzeit in Berlin regierende Koalition aus CDU und SPD hat ihre Mehrheit verloren. Als wahrscheinlichste Konstellation gilt ein rot-grün-rotes Bündnis unter Führung der Linken. Regierende Bürgermeisterin will deren Spitzenkandidatin Eralp werden. Damit könnte die Linke erstmals dieses Amt in der Hauptstadt besetzen. Die USA und China haben erste Gespräche über die Risiken künstlicher Intelligenz geführt. US-Finanzminister Bessent teilte mit, man habe den Chinesen einen Mechanismus vorgeschlagen, um den Austausch wichtiger Informationen zur KI-Entwicklung sicherzustellen. Man wolle eine Vision hinsichtlich gemeinsamer Ziele und gemeinsamer Bedrohungen entwickeln. Zuletzt waren mehrere Fälle bekannt geworden, in denen KI-Agenten eigenständig gehandelt hatten und etwa in die Systeme echter Unternehmen eingedrungen waren. Das Treffen in New York mit Chinas Vizeministerpräsident He Lifeng diente der Vorbereitung des Gipfeltreffens zwischen dem chinesischen Präsidenten Xi und Trump am Donnerstag. Frankreich hat die Schließung eines französischen Sprachinstituts durch die iranische Justiz verurteilt. Das Außenministerium in Paris erklärte, dieser neuerliche Angriff auf die französische Kulturpräsenz im Iran sei inakzeptabel. Frankreich werde geeignete Maßnahmen ergreifen. In einer von der iranischen Justiznachrichtenagentur Misan verbreiteten Erklärung hatte es geheißen, das Centre de Langue Française habe seinen Status als Sprachlehranstalt missbraucht und versucht, innerhalb der iranischen Elite ein Netzwerk aufzubauen und dessen Mitgliedern die Ausreise zu ermöglichen. Das Wetter. In der Nordosthälfte stark bewölkt mit Schauern und einzelnen Gewittern. In der Südwesthälfte heiter oder sonnig, Höchstwerte 16 bis 20, im Südwesten 19 bis 23 Grad. Morgen im Nordwesten leichter Regen, sonst verbreitet heiter, in Teilen der Mitte auch wolkig. Temperaturen 18 bis 23 Grad. Die weiteren Aussichten: am Mittwoch im Nordwesten bewölkt mit Schauern, im Rest des Landes nach Nebelauflösung sonnig oder leicht bewölkt.
0: Ja, das waren die aktuellen Neuigkeiten aus Deutschland und aller Welt in einer Übernahme vom Deutschlandfunk Kultur. Es ist jetzt noch 8.20 Uhr, also in circa 10 Minuten kommen wir dann zu einer neuen Ausgabe des Klassikstiftung Tickers. Und da werde ich mit Stefanie Hock von der Klassikstiftung sprechen und wir erfahren, was es dort alles Neues gibt und was da so auf dem Programm steht. Bei uns auf dem Programm steht jetzt das nächste Lied unserer 8-Uhr-Playlist. Die Musik wurde heute beigesteuert von unserem Musikredakteur Dennis Klostermann. Und ich sehe auch gerade, dass wir wieder Arabs Trap im Programm haben. Dazu gab es letzte Woche eine Tonspur, diese Woche dann zu etwas ganz Neuem. Ich bin auch gespannt, was uns Dennis mitbringt. Heute übrigens schon kurz vor 9, also weil wir ja um 9 dann die Kabine hier verlassen, wird dann vor 9 die Tonspur schon laufen. Aber jetzt hören wir nochmal Arabs Trap und ich weiß gar nicht, ob der Song auch vom neuen Album ist. Ich würde sagen, wir lassen uns mal überraschen. Hier ist Fighting for You von Arabs Trap.
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2: Ganz genau, ihr hört Radio Lotte auf der 106,6, klassisch im Radio oder online auf www.radiolotte.de. Da könnt ihr uns nämlich auch im Webstream hören. Und es ist jetzt 8.25 Uhr, 5 Minuten haben wir noch Zeit, bis wir zum Klassikstiftungsticker kommen. Und das ist noch genug Zeit, um einen weiteren Song zu hören, der nennt sich The 4-3 Days von Get Well Soon.

0: Das war The 423 Days von Get Well Soon. Es ist jetzt 8.29 Uhr, also wir sind eine Minute zu früh, aber das soll uns ja heute gar nicht stören, denn auch die Tonspur kommt heute ein wenig früher, denn wir sind bis um 9 Uhr heute nur live. Danach geht's aber auch weiter mit Beiträgen, die geplant waren, nur dann ohne Moderationsstimme. Also bleibt dran, es bleibt spannend, genauso wie es auch jetzt spannend wird, denn wir kommen zum Klassikstiftungsticker für diese Woche.
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0: Ganz genau. Und da bin ich nun nicht mehr alleine im Studio, denn die liebe Stefanie Hock ist bei mir. Guten Morgen.
2: Guten Morgen allerseits.
0: Ich bin mir sicher, es gibt einiges Neues bei euch, denn wir waren jetzt schon lange nicht mehr hier zusammen im Studio und haben über das neue Programm der Klassikstiftung geredet. Was hast du uns denn mitgebracht heute?
2: Oh ja, also ich würde vor allem gerne zwei Großveranstaltungen mit bewerben und mit anpreisen, die richtig schön jetzt mit in den Herbst starten. Und zwar die große Tagung Öffnen und Schließen Goethe und die Briefkultur um 1800. Das ist eine internationale Tagung vom 23. bis zum 25. September im Goethe- und Schiller-Archiv sowie in der Herzogin Anna-Amalia-Bibliothek. Und das Ganze dreht sich um die Briefe, um die Korrespondenzen von Johann Wolfgang von Goethe und seiner Zeitgenossen. Also alle, die sich auch so ein bisschen für das Briefeschreiben, für Siegel, die Materialität der Briefe damals, für die Überlieferung und auch für die Formen und Praktiken des Briefeschreibens an sich interessieren, könnte das wirklich interessant sein. Die Vorträge in der Bibliothek werden auch tatsächlich per Videokonferenz übertragen. Also wenn man sich spontan von zu Hause aus mal einwählen möchte, mal ein bisschen rein sneaken möchte, kann man das gerne machen. Es gibt einen Meeting-Link ohne vorherige Anmeldung, kann man den dann über die Website der Stiftung abrufen. Das vollständige Programm findet man natürlich auch auf der Website. Der Eintritt ist frei. Aber ich würde gerne zwei besondere Abendveranstaltungen nochmal hervorheben und highlighten. Das ist einmal direkt jetzt am 23. um 18 Uhr ein Vortrag von Herrn Professor Osterkamp im Studienzentrum. Danach Goethes Briefe an Amalie von Levezo, 1823 bis 26. Und da gibt es ja auch so ein bisschen ja, gossiphafte Hintergrundgeschichte für alle, die sich da so ein bisschen für das Liebesleben vom alten Goethe interessieren. Und zwar hat Ulrike von Levezo, die ja sehr, sehr viel jünger war als Goethe, den Heiratsantrag von ihm in seinen späten Jahren zurückgewiesen. Und er fängt dann an, Briefe mit ihrer Mutter zu schreiben, Amalie. Und diese Geschichte und diese Konstellation wird da ein bisschen näher beleuchtet. Und am 24. September um 18 Uhr gibt es eine Lesung im Goethe- und Schiller-Archiv. Liebe Mama, ich gehe nach Weimar. Und zwar mit den Schauspielern Heike Meyer, Martin Bertram und auch Sören Schmidtke. Die geben Einblicke in die Briefe, Tagebücher und Erinnerungen Goethes und seiner Zeitgenossen.
0: Ja, wunderbar. Also da ist ja schon einiges auf dem Programm. Auch Termine, die man online dann mitverfolgen kann, sich einwählen kann. Es steht da noch was bei euch auf dem Programm?
2: Auf jeden Fall. Ansonsten haben wir was ganz Großes. Und zwar gleich zum ersten Oktoberwochenende die Schlosseröffnung, die ich jetzt gerne ein bisschen näher vorstellen möchte, weil es geht wirklich über 3 Tage. Ein großes Festprogramm. Da ist hoffentlich wirklich für jeden was mit dabei. Vom 2. bis zum 4. Oktober. Und ja, wie wahrscheinlich alle Weimarerinnen und Weimarer wissen, hat es sehr lange gedauert. Das Schloss wurde saniert. Der Ostflügel wird jetzt wieder eröffnet und im Mittelpunkt stehen die neue Dauerausstellung Weimarer Klassik und ein vielfältiges Programm mit Musik, Gesprächen, Mitmachangeboten und besonderen Einblicken hinter die Kulissen. Der Eintritt zum Eröffnungsfest und in die neue Ausstellung ist an den Tagen frei. Und der Auftakt wird am 2. Oktober, am Freitag um 16 Uhr sein, mit einer feierlichen Eröffnung auf dem Schlossvorplatz. Da gibt es eine schöne Tanzperformance und eine Mitmachaktion. Also alle können sich dann in Bewegung setzen, ins Schloss rein. Wir öffnen die Türen. Um 18.30 Uhr gibt es eine Podiumsdiskussion, Mitreden übers Schloss, was Weimar sich wünscht, wo alle mal auch vorsprechen können, wie sie sich dann das zukünftig vorstellen, für was ihr Schloss da sein soll. weil es gehört ja auch uns allen. Und ab 20 Uhr bringt dann die höchste Eisenbahn den Schlosshof zum Grooven. Also da gibt es dann nochmal schöne Musik zum Ausklang. Am Samstag ist großer Familientag tatsächlich von 10 bis 22 Uhr. Auch wieder mit einem musikalisch-literarischen Programm vom DNT, von unserem Kooperationspartner. Ansonsten auch Karaoke mit dem Erfurter Kneipenchor, ein Schlossquiz, eine Kinderdisco sogar. Und am Abend gibt es dann auch wieder ein großes musikalisches Programm und eine Schlossdisco mit Maria die Ruhe, Muzero und Metaware und einer großen Tanzfläche. Am Sonntag starten wir dann ein bisschen ruhiger für alle, die durchgemacht haben, mit Yoga direkt auf der Wiese vor dem Schloss. Und dann sorgen Carla, Atafrava und Tuba Libra auch wieder für die musikalische Umrahmung. Und um 18 Uhr gibt es ein Konzert des international gefeierten Pianisten Francesco Tristano. Also sehr begehrt. Da gibt es noch Tickets, kosten 20 Euro. Einlass ist ab 17.30 Uhr im Veranstaltungssaal. Und wer das Konzert spontan mitverfolgen möchte, es gibt eine Live-Übertragung dann im Schlosshof draußen. Also wir hoffen auch, dass das Wetter mitmacht. Draußen. Also wir hoffen auch,

0: Ja, ihr habt es gehört, die Schlosseröffnung wird gebührend gefeiert mit einem großen Programm. Und eure Meinung ist auch gefragt, denn ihr sollt mit eure Meinung preisgeben, mitbestimmen, mit Fragen stellen, was mit dem Schloss so passieren soll, habe ich gerade so rausgehört. Und ja, es gibt Ausstellungen, es gibt Musik, es gibt sogar Yoga, es gibt eine Menge. Und ja, ich würde sagen, dann haben wir doch mal einen umfangreichen Ausblick bekommen auf das, was so bevorsteht. Und für alle, die es nochmal nachlesen wollen, sicherlich gibt es auch online nochmal nachzulesen.
1: Auf jeden Fall. Auch den Programmflyer, den kann man auch online abrufen. Also schaut da gerne nochmal genauer rein.
0: Ganz genau. Ihr seid alle herzlich eingeladen und das war der Klassik-Stiftungsticker für diese Woche. Liebe Stefanie, ich danke dir fürs Gespräch.
1: Ja, ich habe zu danken.
0: Und wir machen jetzt weiter mit einem weiteren Song aus der 8-Uhr-Playlist von Dennis Klostermann bereitgestellt und der nennt sich Senses und ist von Arlo Parks featuring Semper.

0: So, das war The Chain von Fleetwood Mac. Und es ist jetzt 4.46 Uhr schon, gar nicht mehr so lange. Das bedeutet, wir kommen jetzt schnellstens zu den Nachrichten aus Weimar und der Region.
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2: Spendenaufruf für Urenkel von Boris Romanchenko. Vollsperrung in Gelmaroda und Straße am Horn wird instand gesetzt. Der Urenkel des Buchenwald-Überlebenden Boris Romanchenko ist bei einem russischen Drohnenangriff in Charkiw schwer verletzt worden. Das geht aus einer Mitteilung der Stiftung Buchenwald hervor. Der 18-jährige Student Kyrill Romanchenko erlitt bei dem Angriff auf ein Café Verletzungen an den Beinen. Er benötigt nun dringend medizinische Behandlung und Unterstützung. Die Familie Romanchenko steht dem Internationalen Komitee Buchenwald-Dora und Kommandos sowie der Gedenkstättenstiftung seit vielen Jahren nahe. Komitee und Stiftung rufen deshalb gemeinsam zu Spenden für Kyrill und seine Familie auf. Wer spenden möchte, findet die entsprechenden Kontodaten auf der Website der Stiftung. Sein Urgroßvater Boris Romanchenko überlebte Zwangsarbeit und die Konzentrationslager Buchenwald, Peenemünde, Mittelbau-Dora und Bergen-Belsen. Als Vizepräsident des Komitees für die Ukraine setzte er sich jahrzehntelang für die Erinnerung an die nationalsozialistischen Verbrechen ein. Am 18. März 2022 wurde er im Alter von 96 Jahren bei einem russischen Angriff auf sein Wohnhaus in Charkiw getötet. Kirills Mutter Julia Romanchenko führt sein Engagement heute als ukrainische Vizepräsidentin des Komitees fort. Auf der alten Chaussee in Gelmaroda soll ab Mittwoch die Fahrbahndecke erneuert werden. Laut einer Mitteilung der Stadt wird der Abschnitt zwischen der Einmündung Rudolstädter Straße und dem Ortsausgangsschild Gelmaroda betroffen sein. Geplant ist, dass die Arbeiten bis zum 2. Oktober andauern werden. Zunächst wird dort die bestehende Asphaltschicht abgefräst und durch einen neuen Belag ersetzt. Zum Abschluss der Arbeiten wird die Straßenmarkierung erneuert. Ausgeführt werden die Arbeiten von der Firma Wagner Asphalt aus Erfurt. Für die Bauzeit ist das Teilstück für den Fahrzeugverkehr komplett gesperrt. Währenddessen ist das angrenzende Grundstück der TSI in Gelmaroda nur eingeschränkt erreichbar. Am Ende der alten Chaussee werden zwei Poller entfernt. Ermöglicht wird damit die Zufahrt über die Kreuzung Rudolstädter Straße, Petersgasse. Autofahrer werden gebeten, der ausgeschilderten Umleitung zu folgen. Die Straße am Horn ist heute und morgen für den Verkehr komplett gesperrt. Der Kommunalservice Weimar bringt in dieser Zeit neue Schichten im Kalteinbau auf die vorhandene Fahrbahn auf. Aufgrund der Fahrbahnbreite sind die Arbeiten nur bei einer Vollsperrung möglich. Fußgänger können die Straße trotzdem weiter passieren. Auch Feuerwehr und Rettungsdienste kommen während der Bauarbeiten durch. Auf der Blutstraße im Buchenwald ist es am Sonntag zu einem schweren Verkehrsunfall gekommen. Wie die Polizei berichtet, kam ein PKW in einer Rechtskurve aus bisher unbekannter Ursache von der Fahrbahn ab und prallte gegen einen Baum. Infolge des Unfalls wurden die Fahrerin und ihr Beifahrer schwer verletzt. Die Fahrerin konnte das Auto selbstständig verlassen und kam mit dem Rettungswagen ins Klinikum Weimar. Ihr Beifahrer musste von Feuerwehr und Rettungsdienst aus dem Fahrzeug befreit werden. Er wurde ins Klinikum Bad Berka gebracht. Während der Rettungsarbeiten war die Straße vollgesperrt, am PKW entstand wirtschaftlicher Totalschaden. Die Polizei ermittelt nun zur Unfallursache. Das waren die Nachrichten auf Radio Lotte Weimar mit Michael Tuscher.
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0: Ja, da schauen wir direkt mal aufs Wetter. Wir sind mittlerweile bei 11 bis 12 Grad angekommen, so kurz vor 9. Aber das war's auch nicht, denn die Temperatur klettert noch ein wenig nach oben. Es sind nicht mehr die höchstsommerlichen Werte, die wir vielleicht noch gewohnt waren. Ich glaube, da können wir uns mittlerweile verabschieden. Wir sind bei ungefähr 16 Grad Höchsttemperatur, dann am Nachmittag 15, 16 Uhr. Und das Ganze sinkt dann gegen Mitternacht herunter auf 11 bis 10 Grad. Ja, die Wolken sind heute ein wenig präsent im Laufe des Tages. Gerade wenn ich hier rausschaue, ist doch ein wenig blau. Aber es wird dann nicht regnen. Das heißt, ihr könnt getrost den Regenschirm zu Hause lassen. Das ist doch schon mal eine positive Nachricht. So, das waren die Nachrichten aus Weimar und der Region und das Wetter. Wir hören jetzt noch einen Song, bevor wir dann etwas verfrüht heute zur Tonspur kommen. Und der Song nennt sich Popular by Design und ist von The Polyphonic Spree.

0: Das war Popular by Design von The Polyphonic Spree. Und ich habe es ja schon angekündigt, dass die Stadtzeit am Morgen live jetzt nur bis um 9 Uhr gehen wird. Und ab dann gibt es weiterhin die Beiträge, aber dann ohne Moderation. Und ich bin jetzt nicht mehr allein im Studio. Zwei Menschen haben sich zu mir gesellt, aus einem ganz bestimmten Grund. Denn die Tonspur steht in den Startlöchern, diesmal ein wenig früher. Und Dennis, du kannst uns vielleicht genauer erklären, worum es heute gehen wird.
1: Ja, einen schönen guten Morgen. Hat sich eigentlich so ein bisschen schon angekündigt. Bonobo diese Woche, Distance in Statics. Und so heißt die Platte. Und Bono liefert hier seine achte Platte ab. Und es ist total Bonobo. Es ist wunderschön. Es ist Downtempo, Beats, sehr chillig, aber auch mit Anspruch, wie immer, sehr ausgeklügelt. Wie immer mit Instrumenten dabei und mit vielen Gastsängern und diesmal auch ein bisschen mehr in Richtung Soul, ein bisschen mehr auch wieder indische Musik drin. Also es ist wirklich ein Potpourri der schönen Melodien. Also ich liebe diese Platte und ich kenne kaum jemanden, der diese Platte nicht liebt, außer Jule vielleicht.
2: Ich bin jetzt nicht so der Bonobo-Fan, aber ich sehe gerade, da sind wirklich tolle Features dabei, wie zum Beispiel Nilüfer Yanya und Ichiko Aoba, die mag ich sehr gern. Aber die machen doch eigentlich ganz andere Musik.
1: Ja, aber er ist da, das ist ja immer das Schöne, wenn so Elektronik-Leute mal Leute, gute Sängerinnen aus anderen Bereichen ranholen und da sind schon immer sehr, sehr gute Sachen rumgekommen. Ich sag nur Royxop und Susan Sanford. Das ist so zum Beispiel so ein Paradebeispiel für extrem schöne Elektronik mit einer sehr, sehr starken Sängerin.
0: Ja, ich bin gespannt. Und ich möchte euch ja ungern abwürgen, aber wir wollen noch genug hören.
1: Würge nicht.
0: Gut.
2: Oh Gott, Dennis.
0: Wir wollen ja noch genug hören von der ersten Folge der Tonspur für diese Woche. Me and You, darum geht es heute. Und ich verabschiede mich von euch vom Mikrofon, aber es geht hier danach auch noch weiter.
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1: Bonobo, Distance in Static. Diese Woche in der Tonspur das achte Album des britischen DJs und Producers Bonobo mit dem Namen Distance in Static. Während seine früheren Arbeiten noch stark vom damals die UK-Szene dominierenden Trip-Hop geprägt sind, hat er sich über die schon fast 30 Jahre seiner Karriere immer wieder neu von Jazz, indischer Musik, Soul und natürlich Hip-Hop und allem, was ihm in die Quere gekommen ist, inspirieren lassen. Für seine Down-Tempo-Tracks, irgendwo zwischen Ambient, den Club-Sounds und mit Live-Shows, bei denen er eine ganze Band und Vokalist auf die Bühne bringt. Ja, und heute hören wir zum Einstieg Me and You.

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10: Mein Wissen als Ärztin aus 15 Jahren Darmpraxis in 60 Sekunden.
11: Was ist der Unterschied zwischen einem Stent und einem Bypass?
12: Wetten, du benutzt diese Lebensmittel jeden Tag und das leider falsch.
13: Kleiner Reminder. Die Übungen, die euch beim Sport am meisten schwerfallen, das sind genau die, die ihr immer wieder und wieder und wieder machen solltet.
6: Ob Ernährung, Erkältung oder psychische Gesundheit. Auf Plattformen wie Instagram, TikTok oder YouTube geben sogenannte Medfluencer täglich Gesundheitstipps. Millionen von Menschen informieren sich dort tagtäglich über Krankheiten und deren Behandlungen. Der Begriff Medfluencer entstammt dabei der Zusammensetzung der Begriffe Medical, Englisch für medizinisch, und Influencer. Influencer sind Personen, die über soziale Netzwerke viele Menschen erreichen und deren Meinungen oder Kaufentscheidungen beeinflussen. Bei dem Begriff Medfluencer handelt es sich nicht um eine geschützte Berufsbezeichnung. Potenziell könnte so jeder auf den sozialen Medien auftreten. Das bedeutet, neben Ärztinnen, Psychotherapeutinnen, Medizinstudierenden oder Pflegefachkräften können auch Laien ohne medizinische Ausbildung oder Unternehmen Gesundheitstipps verbreiten. Und gerade hier sollte man vorsichtig sein. In zwei Experimenten widmete sich der Webvideoproduzent Marvin Wildhage dieser Thematik.
14: Letztes Mal haben Medizininfluencer für meine komplett erfundene Krankheit Werbung gemacht. Da frage ich mich doch wirklich so langsam, wie sehr muss man es auf die Spitze treiben, damit Medizininfluencer sagen, ne, dafür kann ich nicht werben. Genau deshalb treiben wir es heute mal auf die Spitze.
6: Er erfand die Krankheit postvirale nasale Hypersensibilität sowie einen Nasentrainer als Heilmittel dafür, das Nasophon. Medfluencer wurden dann für eine bezahlte Kooperation angefragt. Trotz deutlicher Hinweise, dass die Krankheiten und die Wirkung des Heilmittels erfunden sind, lehnten nicht alle Medfluencer diese Kooperation ab. Wo liegt darin nun eine Gefahr? Ärztinnen und andere Berufsgruppen aus dem medizinischen Sektor haben in der Gesellschaft einen großen Vertrauensvorschuss. Und das auch begründet. Wird dieses Vertrauen für Produktwerbung oder den eigenen Profit auf den sozialen Medien missbraucht, dann wirkt sich dies negativ auf den ganzen medizinischen Sektor aus. Gerade junge Menschen sind auf sozialen Medien unterwegs und können so leicht an Falschinformationen und möglicherweise gefährliche Gesundheitstipps geraten. Sollte man jetzt keinen Gesundheitstipps auf den sozialen Medien mehr vertrauen? Das Experiment von Marvin Wildhage hat gezeigt, dass man auf jeden Fall vorsichtiger sein sollte. Zu sagen, dass man jetzt aber grundsätzlich keinen Gesundheitshinweisen auf den sozialen Medien mehr vertraut, ist aber etwas voreilig formuliert. Viele Medfluencer haben sich von den Personen distanziert, die auf die bezahlten Kooperationen eingegangen sind. Manche haben infolgedessen transparent offengelegt, wie sie auf Kooperationsanfragen reagiert haben. Sollte man auf Gesundheitstipps in den sozialen Medien treffen, gibt die Stiftung Gesundheitswissen wichtige Merkmale vor, an denen man erkennt, ob die Influencer für Medizin vertrauenswürdig sind. So kann man nach folgenden Merkmalen suchen. Sie nennen ihren vollen Namen, sie verfügen über Faktenwissen zu ihrem Thema durch zum Beispiel eine Berufsausbildung. Die Beiträge enthalten keine Werbung für Produkte, Medikamente, Dienstleistungen oder Behandlungen. Die in den Beiträgen genannten Fakten sind mit Quellen belegt. Wenn eine persönliche Meinung geäußert wird, dann wird das als solche angekündigt, durch beispielsweise Sätze wie "Das ist hier aber meine Meinung". Und wenn Medfluencer von einer Behandlung sprechen, dann nennen sie sowohl Vor- und Nachteile sowie Alternativen zu dieser Behandlung. Medfluencer können hilfreiche Informationen liefern und können zur Gesundheitsaufklärung gerade bei jungen Menschen beitragen. Eine persönliche Diagnose oder Behandlung können sie jedoch nicht ersetzen. Deshalb gilt, Gesundheitstipps auf den sozialen Medien können ein erster Anhaltspunkt sein. Sie ersetzen aber niemals den Besuch bei einem Hausarzt.
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1: 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Mein Name ist Olaf Schnürpel.
2: Und mein Name ist Aaron Christopher Hoffmann. Ja, liebe Hörer, wie Sie vielleicht noch wissen, haben wir in der letzten Woche uns mit den Tonarten beschäftigt und sie charakterisiert. Und da haben wir uns noch einige übrig gelassen für diese Woche. Und Olaf, da frage ich dich doch gleich mal, was fällt dir zu der Tonart Fis-Dur ein?
1: Fis-Dur ist frei, ist offen und ist siegend. Na, wenn wir bei Fis-Dur sind, das werden unsere Zuhörer auch noch wissen, gibt es sicherlich auch ein Fis-Moll oder es gibt ein Fis-Moll. Was fällt dir dabei Fis-Moll ein?
2: Fis-Moll ist nicht so fröhlich, sondern eher weinend, klagend und düster.

0: auf dein Cis-Moll möchte ich doch glatt mal mit einem Cis-Dur kontern. Was sagst du dazu?
1: Ja, das ist täuschend dunkel und ja, ein bisschen verstaubt. Wenn wir mal Cis-Dur sind, was sagst du zu Cis-Moll?
0: Cis-Moll ist für mich schwach, abseits und suchend. Aber da habe ich natürlich auch wieder eine dumme Frage. Findest du ein paar passende Töne für uns?
1: Aber natürlich, ich werde mich gleich mal auf die Suche begeben, um ein paar schöne Klänge in Cis-Moll zu finden, die ich Ihnen dann jetzt hier gleich einspielen werde. Seien Sie gespannt.

0: Ja, liebe Hörer, wir kommen nun zu meinen Lieblingstonarten. Das wäre zum einen die Tonart Asdur. Olaf, was drückt für dich Asdur aus?
1: Asdur hat so ein bisschen was von Einsamkeit, von Tod, aber auch von der Ewigkeit. Und wenn wir von Asdur sprechen, gibt es natürlich auch ein Asmoll. Aaron, was sagst du dazu?
0: Asmoll ist für mich aktiv und drückt auch Ungeduld aus.

0: Naja, dann gehen wir mal weiter in der Nomenklatur. Was sagst du zu S-Dur?
1: Ja, wir hatten es ja vorhin schon, dass Asmoi ziemlich ungeduldig und aktiv ist und S-Dur, das knüpft da nahtlos an. S-Dur ist fordernd, aktiv und aggressiv.
0: Was suchst du denn unseren Hörern für eine Musik aus?
1: Ein musikalisches Beispiel haben wir jetzt für die Tonart S-Dur. Und zwar hören wir jetzt in die Tochter des Regiments rein. Das ist eine Oper von Gaetano Donizetti. Und zwar die Arie Armes, Armes. Und es singt Luciano Pavarotti.

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1: Zum S-Dur gehört natürlich auch der Gegenpart S-Moll. Olaf, was sagst du denn zu S-Moll? Ist das auch so aggressiv?
2: Nein, also S-Moll ist genau das Gegenteil. Etwas ängstlich, aber auch sehr gefühlsvoll.

0: Ja, nach diesen schmeidigen Klängen kommen wir zu B-Dur. Was hältst du von B-Dur?
1: B-Dur ist weich, beschreibt die Liebe und ist einfach nur großartig.

0: Ja, aber wie sieht es hingegen mit B-Moll aus?
1: Naja, B-Moll ist eigentlich schon wieder ganz das Gegenteil. Ist dunkel, aber stabil und ewig.

0: Ja, nach diesen Klängen der Ewigkeit, was uns B-Moll ausdrückt, kommen wir eigentlich fast zum Schluss der Sendung mit F-Dur. Was drückt F-Dur für dich aus?
1: F-Dur ist freudig und eine sehr hilfsbereite und höfliche Tonart.

0: Jetzt kommen wir natürlich wieder, wie können das anders sein, zum Gegenpart F-Moll. Ist er denn auch so höflich oder eher nicht?
1: Naja, mehr schwer, mehr klagend und es drückt das Elend aus. Aber, liebe Hörer, wie Sie gehört haben, sind nicht alle Tonarten so rein und so klar, sondern mischen sich ein wenig. Und wir wollen heute die Sendung verabschieden und ich überlasse dir, Aaron, die letzte Musikwahl.
0: Ja, dann würde ich sagen, hören wir ein typisches Beispiel von F-Moll, von Franz Schubert, seinen musikalischen Moment Nummer 3.

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2: 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Martin, Martin, Mario Götze.
1: Yes, number 12. 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
3: Tony Pogacar's riding clear. Is this it in this year's Tour of Flanders?
4: That's his
5: Es ist Mittwoch, der 21. September 2011. In Kopenhagen, der Hauptstadt von Dänemark, liegt etwas in der spätsommerlichen Luft. Dieser Tag wird der große Durchbruch eines der besten Radfahrer der deutschen Geschichte. Tony the Tank Martin gewinnt an diesem Mittwoch Gold im Zeitfahren bei der Radsport-WM der Herren. Für den Deutschen, in Hessen aufgewachsen und an der Sportschule Erfurt ausgebildet, der Beginn eines besonderen Trippels. Sowohl 2012 als auch 2013 kann er seinen Titel verteidigen und ist 3 Jahre lang das Nonplusultra im Zeitfahren. Das Zeitfahren gilt als die ehrlichste Disziplin des Radsports. Man fährt allein gegen die Uhr und nicht im Peloton wie im Straßenrennen. In dieser Disziplin geht es weniger um Renntaktik als um pure Kraft. Und Kraft, die hat Martin an diesem Mittwoch scheinbar ohne Ende. Mit einem überragenden Vorsprung von 1 Minute und 16 Sekunden auf den zweitplatzierten Bradley Wiggins aus Großbritannien gewinnt er das Rennen mit einer Machtdemonstration. Schon zur Hälfte überholt der Deutsche David Miller, der 90 Sekunden vor ihm gestartet war und am Ende immerhin Siebter wird. Doch genau wie alle anderen kann auch der zweimalige Vize-Weltmeister an diesem Tag überhaupt nichts gegen den Panzerwagen, wie Martin genannt wird, ausrichten. An jeder einzelnen Zwischenzeit ist er vorne und erfüllt sich nach 2x Bronze in den Vorjahren den großen Traum vom Titel. Dabei kam er einst eher spät zum Radsport. Als Kind wollte Martin noch Fußballprofi werden, wie so viele andere in Deutschland. Aber bald ist klar, hierfür reicht das Talent nicht aus. Und so probiert er sich ab dem 15. Lebensjahr im Radsport und folgt dem Vorbild seines Vaters, der einst selbst Rennen gefahren ist. 1989 ist seine Familie aus der DDR nach Eschborn in Hessen geflohen. Martin wächst dort auf. 2001 jedoch kehrt er zurück in den Osten, an die Sportschule in Erfurt. Hier beginnt seine Karriere Fahrt aufzunehmen. 2003 gewinnt er dann bei den deutschen Meisterschaften seinen ersten großen Titel, das Zeitfahren der Junioren. 2005 lässt er seinen ersten Profisieg folgen, eine Etappe der Rothaus-Regio-Tour. 2 Jahre später folgen ein 2. Platz bei der Tour L'Avenir, der U23 Tour de France, wie diese Rundfahrt auch genannt wird, und der Titel des deutschen Bergmeisters in der U23-Kategorie. 2009 trägt er für 12 Etappen das Trikot des besten Jungprofis bei der Tour de France und holt zum ersten Mal die Bronzemedaille bei der Zeitfahr-WM. 2011 jedoch folgt Tony Martins endgültiger Durchbruch. Er gewinnt die Algarve-Rundfahrt und als erst 3. Deutscher überhaupt das prestigeträchtige Einwochenrennen Paris-Nizza. Bei der Tour de Romandie im selben Jahr wird er hinter Cadel Evans 2. Und sowohl bei der Vuelta a España als auch bei der Tour de France gewinnt er seine erste Etappe. Und dann ist da natürlich noch dieser Und dann ist da

als er 2 Tage vorher gewann. Auch 2021 zwang ihn ein Sturz bei der Tour zur Aufgabe. Nach dieser Tour reifte eine Entscheidung heran. Die Weltmeisterschaft 2021 würde Tony Martins letztes Rennen werden. Mit dem Team gewinnt er noch einmal Gold. Im Einzel reicht es beim letzten Tanz auf dem größten Parkett des Radsports zu Platz 6. Seine Karriere beendet er dann trotz noch laufenden Vertrages bei seinem Team Jumbo-Visma. Grund dafür sind unter anderem Sicherheitsbedenken, denn er hat den Eindruck, dass der Radsportverband nicht genug Energie in die Sicherheit der Fahrer investiert und er will sein Glück nicht überreizen, sondern lieber Zeit mit seiner Familie verbringen. Deshalb zieht er nach der WM 2021 die Reißleine. Die Bilanz seiner Zeit im Profifeld kann sich indes sehen lassen. 4 Weltmeistertitel im Einzelzeitfahren, außerdem 4 mit dem Team. 5 Etappen der Tour de France, 2 Tage im gelben Trikot des Gesamtführenden. Dazu 2 Etappen der Spanien-Rundfahrt, der Gesamtsieg bei Paris-Nizza, 2-mal der Gesamtsieg bei der Peking-Rundfahrt und der Algarve-Rundfahrt. Olympiasilber 2012, der 3-malige Gesamtsieg bei der Tour of Belgium und insgesamt 57 Rennen im Trikot des Zeitfahrweltmeisters. Die Karriere von Tony Martin spricht für sich. Außerdem galt er als integrer Sportsmann in einem zwielichtigen Sport, der eine stark mit Doping verbundene Vergangenheit hat. Ein Wechsel zu Teams mit Doping-Historie schloss er mehrfach aus, wollte auch nicht in einem Team mit dem 2-maligen Toursieger Alberto Contador fahren, weil dieser ein ungeklärtes Dopingverfahren mit sich herumschleppte. Für seine großen Erfolge im Radsport wurde Martin 2026 mit dem Silbernen Lorbeerblatt ausgezeichnet, der höchsten sportlichen Auszeichnung, die die Bundesrepublik Deutschland vergibt. Diese große Karriere des kleinen Jungen aus Eschborn nahm heute vor genau 15 Jahren richtig Fahrt auf. An diesem ganz normalen Spätsommertag in Dänemark.

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Hier sind Sie bei Radio Lotte und hören Almost Forgotten. Am Mikrofon Uwe Ramlow. Wir spielen Musik, die Sie irgendwann einmal verlegt, vergessen oder vielleicht auch noch nie gehört haben. Freunde der brasilianischen Einschmeichler kommen heute hoffentlich wieder auf ihre Kosten. Und da kommt einmal mehr die brasilianische Sängerin und Pianistin Eliane Elias um die Ecke, die gerade im Juli noch ein Konzert in Berlin in diesem Jahr gegeben hat. Jahrgang 1960 ist sie, hat an der Seite mit den ganz Großen der brasilianischen Popmusik wie Toquinho oder Vinicius de Moraes gespielt. Wie viele andere auch ist sie nach New York gegangen, um dort ihre Möglichkeiten der Vermarktung zu nutzen. Der Jazzbassist Enny Gomez hatte ihr das einst gesagt. So ist es jedenfalls im Eintrag zu Eliane Elias auf der Homepage von Blue Note Records zu lesen, für die sie erstmals 1989 einspielte. Zu Beginn der 1980er hatte sie ihren Durchbruch. In Brasilien veröffentlichte sie allerdings erst 2015 ihr erstes Album. Und das ist dann auch wieder nicht selten für die vielen Musiker und Musikerinnen, die im Grenzbereich zwischen Jazz und Pop unterwegs sind und die darüber klagen und klagten, wie schwer es damit ist, in Brasilien erfolgreich zu sein. Wir hören Eliane Elias mit Tropicália.

Das war Eliane Elias aus dem Album Around the City von 2006 mit Tropicalia. Das Erfolgsrezept für viele brasilianische Musiker und Musikerinnen, nach New York zu gehen, galt ja auch für die erste goldene Generation der Bossa Nova, die ihren internationalen Durchbruch ja auch nicht zu Hause feierten, sondern 1962 in der New Yorker Carnegie Hall. Dieses historische Ereignis kam dann ja auch dann als Platte auf den Markt und war dann auch verbunden mit dem internationalen Durchbruch der brasilianischen Musik. Übrigens war auch der junge Sergio Mendes mit dabei, der dann anschließend so richtig durchstartete und dem das Kunststück mit seinen Coverversionen unter anderem der Beatles gelang, den brasilianischen Groove auf dem Markt der globalen Popmusik salonfähig zu machen. Kurz vor seinem Tod spielte er im Jahr 2020 noch einmal ein Album ein und zu diesem Zeitpunkt war er schon 60 Jahre unglaublich erfolgreich im Geschäft. Wir hören Sergio Mendes mit Sabor do Rio aus dem Album In the Key of Joy.

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1: Mit Sicherheit hat Sergio Mendes den heute weitgehend vergessenen Pianisten Tenorio Junior gekannt, der im Jahr 1976 auf mysteriöse Weise in Buenos Aires verschwand. Am 17. März 1976 trat er während einer Südamerika-Tournee gemeinsam mit den brasilianischen Legenden Vinicius de Moraes und Toquinho im Gran Rex in Buenos Aires auf. Gegen 3 Uhr morgens verließ der 34-Jährige sein Hotel in der Innenstadt, um Zigaretten und Aspirin zu suchen, und wurde nie wieder gesehen. Fast 50 Jahre lang blieb sein Schicksal rätselhaft. Wer aber die politischen Verhältnisse Argentiniens zur damaligen Zeit noch im Kopf hat, dürfte aber eine Vermutung haben. Das Terrorregime unter dem Präsidenten Videla ließ bis zu geschätzten 30.000 Menschen verschwinden, und diese Formulierung ist eigentlich ein Euphemismus, denn sie tauchten nie wieder auf. Viele von ihnen wurden lebendig aus Flugzeugen geworfen, andere in Massengräbern entsorgt. Vinicius de Moraes, der Liedtexter übrigens von The Girl from Ipanema und musikalischer Partner von Tenorinho Junior, wandte sich an die brasilianische Botschaft. Vergeblich. Zu diesem Zeitpunkt war Tenorinho, so wie man ihn auch nannte, Ehemann, Vater von 4 Kindern, bereits tot. Er war vom argentinischen Militär aufgegriffen worden, wahrscheinlich, weil er mit seinem Aussehen als linker Intellektueller ins Visier geriet. Seine Leiche wurde 30 Kilometer entfernt vom Tatort entfernt entsorgt. Erst im letzten Jahr haben Forensiker seine sterblichen Überreste identifizieren können. Wir hören den Musiker mit dem Kosenamen Tenorinho mit dem brasilianischen Klassiker Consolo Sao.

Erst Jahrzehnte später gab der ehemalige argentinische Geheimdienstler Claudio Valerius detailliert zu Protokoll, dass Tenorino Junior gefoltert und schließlich ermordet wurde. Dabei gab er auch den Namen des Täters Alfredo Astiz preis, der zu einer lebenslangen Haftstrafe verurteilt wurde. In diesem Jahr fand eine offizielle Zeremonie in Erinnerung an den jungen Musiker statt, in der die Halsketten Tenorinos an seine Kinder übergeben wurden, die er am Tag seiner Verhaftung getragen hatte. Vor kurzem ist auch ein Dokumentarfilm über den jungen Musiker und dessen Geschichte gedreht worden. Ein einziges Album hat der begnadete Musiker einspielen können. 1964 erschien es unter dem Titel Embalo. Wir hören noch einen zweiten Song daraus, nämlich Nebuloso.

Fast aus der gleichen Zeit stammen auch ein paar nette Aufnahmen Katharina Valentis und Louis Bonfa. Ja, Sie haben richtig gehört, jene Katharina Valente, die einst ihren Itzi-Bitzi-Tini-Wini-Honolulu-Bikini trällerte und die Herzen der bundesdeutschen Fernsehzuschauer mit ihrer eigenen Show wärmte. Was den meisten wohl mit ziemlicher Sicherheit entgangen war, dass sie auch mit Serge Mendes auftrat und eben in jedem Louis Bonfa einen Gitarristen an ihrer Seite hatte, der nun auch zu den Pionieren der Bossa Nova gehörte und der uns mit dem schönen Orfeo Negro einen echten Klassiker vermachte. Wir hören Katharina Valente an der Seite Louis Bonfas mit Vame So.

In diesem schönen, heute etwas verstaubt klingenden 1960er Sound, wie er in den klassischen Musiktruhen in den Wohnzimmern jener Zeit zu hören war, die dann auch noch wie gleichberechtigte Möbelstecke übrigens aussahen, konnten die Bundesdeutschen vielleicht zum ersten Mal hören, wie in etwa die Musik Brasiliens klingt. Wenn es um Brasilien geht, dann meldet sich irgendwann auch die Stimme Flora Purims in meinem inneren Ohr. Sie hat gerade vor 2 Jahren tatsächlich mit ihrem Mann, dem legendären Drummer und Perkussionisten Ayrton Moreira, der übrigens vor Tagen gerade 86 Jahre alt geworden ist, ein neues Album eingesungen und eingespielt. Der begnadete Drummer und Perkussionist, von dem wir enorm wilde, vitale Einspielungen im jungen Alter kennen, hat nun das Gleichmaß wohlaustemperierter Balancen gefunden und ist damit auch ganz in der brasilianischen Tradition der schönen Melodien angekommen. Altersmilde gesprochen hat dieses neue Album vielleicht ein wenig zu viel der süßen Opulenz, aber wer möchte das dem heute betagten Musiker nach einer derart langen musikalischen Karriere vorhalten? Das hat er sich, wie ich finde, auch verdient. Aus dem Jahr 2003 stammt das Album Speak No Evil, wo wir Ayrton Moreira eben auch wieder an der Seite seiner Frau Flora Purim hören können. Und da ist eben auch jene Coverversion aus der Feder Wayne Shorters dabei, die ganz sicher zu den meistgespielten Jazz-Standards überhaupt gehört. Hier hören wir die erstklassige Version im Salsa Groove des Drummers Ayrton Moreira und dieser schönen, sanftmütigen Stimme Flora Purims. Speak No Evil.

Die Mandoline ist ja auch so ein Instrument, was die Einwanderer einst nach Brasilien brachten und den traditionellen Choro bereicherte. Und da gab es ja wirklich unglaubliche Virtuosen. Hamilton da Holanda ist da einer, der die Tradition des Choro sehr zeitgemäß interpretiert und sich damit in den Grenzbereich zum Jazz hinein improvisiert. Neben vielen Musikern, mit denen er zusammen auf der Bühne steht, spielt er mitunter auch ganz allein. In den USA nannten ihn die Medien auch schon mal den Jimi Hendrix des Bandolims, was man auch nicht unbedingt ernst nehmen muss. Zumindest was seine Virtuosität betrifft, ist die Analogie zumindest interessant. Und er spielt Alben fast am laufenden Band ein. Und das war mir dann auch ein besonderes Vergnügen, als ich während meiner Recherche entdeckte, dass er, wen wundert es, auch so einige Alben bei MPS im Schwarzwald produzieren ließ. Schön, dass die Produzenten dort das Label nach wie vor hochhalten, das ja einst schon in den 1960er Jahren dafür verantwortlich war, dass der Jazz in unsere Kinderzimmer jener Jahre eindrang. Wir hören Hamilton da Holanda mit Feltico da Vila aus dem Album Intimo.

Und wir kommen noch einmal zu Flora Purim, die 2001 das Album Perpetual Emotions einspielte. Und da hören wir natürlich wieder an ihrer Seite Ayrton Moreira, der dann irgendwann einmal auch ganz beiläufig das Tempo verdoppelt. Wir hören San Francisco River.

Wir schauen noch einmal zu Eliane Elias, die 1998 das tolle Album Brazilian Classics eingespielt hat, das dann aber erst 2003 bei Blue Note veröffentlicht wurde. Und der Titel verspricht die uns bekannten Klassiker, aber unglaublich frisch interpretiert. Und hier zeigte die Pianistin, was sie auf den Tasten herausholen kann. Dazu beigetragen haben dann auch Hochkaräter des Jazz wie Eddie Gomez, der sie ja einst nach New York brachte, vielleicht auch ganz eigennützig gedacht als zukünftigen musikalischen Partner, und das Schwergewicht filigraner wie komplexer Rhythmusfiguren an den Drums, nämlich Jack DeJohnette. Wir hören das Trio mit Carioca Nights.

An Rosa Passas geht bei mir auch heute kein Weg vorbei. Sie ist in Salvador da Bahia 1952 geboren, was man ja schon fast als Versprechen auf musikalisches Talent deuten könnte. Im jugendlichen Alter trat sie schon in Fernsehshows auf, die interessanterweise den jungen, noch unbekannten musikalischen Talenten die Bühne zu ihrer Entdeckung boten. So richtig bekannt für den Markt in den Vereinigten Staaten wurde sie erst Anfang der 2000er an der Seite des Kontrabassisten Ron Carter. In Deutschland ist sie gar nicht so bekannt, eher in den brasilianischen Communities bei uns. Eines der letzten Konzerte hier ist inzwischen 20 Jahre her. Vor ein paar Wochen hat sie noch ein Gratiskonzert am Atlantischen Ozean bei Rio de Janeiro gegeben. Ihr erstes Album hat sie 1991 unter eigenem Namen eingespielt und da findet sich auch der Klassiker Brasil, einst von Antonio Carlos Jobim komponiert und besungen. Rosa Passos bringt uns den Song mit ihrem ganz eigenen Schwung und ihrer betörend schönen Stimme ins Ohr. Brasil, Rosa Passos.

Soweit Rosa Passos und gleich noch eine Musikerin, die bei uns kaum bekannt ist. Paula Lima hat 2001 ein unglaublich funkig, grooviges Album eingespielt. E Isso Ai heißt es und war ihr Debüt unter eigenem Namen. Mit dem brasilianischen Rapper Rashid hat sie gerade in diesem Jahr ein neues Album eingespielt. Wir greifen aber hier auf ihr erstes Album zurück und hören Mangueira.

Zu meinen Lieblingsalben von Eliane Elias zählt Brazilian Classics. Ihre Konzerte in Deutschland sind absolut rar. Gerade in diesem Jahr war sie in Stuttgart und Berlin. Dann bleibt für September nur noch das Birdland in New York, wo sie gleich mehrere Konzerte übrigens geben wird. Radio Lotte sendet natürlich dort live. Nein, das war ein Scherz, aber das wäre doch mal etwas. Leider nur imaginär. Wir hören Eliane Elias aus Brasilien, Classics, und hier wiederholen wir uns ausnahmsweise, nämlich mit dem Klassiker Brasil, hier im Trio mit Eddie Gomez und Jack DeJohnette im musikalischen Fließen vereint. Und das war's für heute mit Almost Forgotten, am Mikrofon Uwe Ramlow. Zu hören jeden ersten und dritten Sonntag im Monat, wiederholt einen Tag drauf. Und das nächste Mal, wenn Sie mögen, am 4. Oktober, wie immer um 19 Uhr. Ich sage Tschüss, auf Wiederhören. Wir wünschen einen schönen Abendausklang. Bleiben Sie uns hier bei Radio Lotte weitergewogen.

Hallöchen, ihr hört die Musikschleife mit und von mir Jule Niedergesäß. Heute am 18.09.2026, wenn ihr das mal anders hört, dann ist es eine Wiederholung. Und wir sind gerade bei Radio Lotte und Radio OKJ, wie nun auch schon seit ein paar Monaten. Das heutige Thema der Musikschleife orientiert sich ein bisschen daran, dass ich im Juni eine Sendung gemacht hatte, auch so postpunkig, und da habe ich gesagt, und auch dadurch, dass wir da schon ein paar Bands gehört haben oder KünstlerInnen gehört haben, die wir auch heute hören, die sehr ihren Post-Punk oder andere Genres eben durch viele andere Genres, die man aber gar nicht in diese gleiche Bubble zählt, beeinflussen lassen haben. Und da meine ich vor allem Sachen, die eben mehr aus der schwarzen Community kommen, wie Funk und Disco und groovigere Sachen, die ja gar nicht mit Post-Punk assoziiert werden und da aber doch öfter mal ein großes Zusammenspiel war und das auch daran manchmal liegt, dass eben auch nicht weiße Personen mit in diesen Bands involviert waren, die aber gar nicht so viel Aufmerksamkeit bekommen, weil wenn man eben an Post-Punk denkt, denkt man an Joy Division und einfach hauptsächlich weiße Männer. Und das ändern wir heute erstmal dadurch, dass wir auch meistens heute ja Frauen hören, so wie das meistens der Fall ist, wenn ich irgendwie eine Post-Punk-Sendung mit eher unbekannteren Bands mache, dass es dann ja meistens Frauen zumindest als Frontpersonen sind. Wir fangen an mit einem Song, den ich sehr, sehr liebe, von Orange Juice, und zwar A Million Pleading Faces. Da hatte ich auch schon mal was zu erzählt. Orange Juice waren ja auch eine der bekanntesten schottischen Jangle-Pop-Bands, die eben auch in diesem ganzen, ja, Aztec Camera und was weiß ich alles Zirkel vorhanden waren oder Buzzcocks und so Sachen. Und die hatten natürlich auch als Cover, als Frontmann Edwin Collins, der ja auch solo ein bisschen mehr Erfolg hatte, aber jemand, der eben auch wichtig in dieser Band ist und nicht so viel Aufmerksamkeit bekommt, ist eben der Schlagzeuger Siki Manika. Und dieser kommt aus Zimbabwe und war in dieser Band von 1982 bis 84 und hat da eben sehr großen Einfluss gehabt bei Songs wie Rip It Up, und das war ja auch einer der größten Hits von Orange Juice, aber gleichzeitig war er auch in anderen Bands zu hören, wie zum Beispiel bei The in dem Album Soul Mining, was ja auch eins derer größten Alben ist. Und auch bei Kate Bush's Running Up That Hill hat der Schlagzeug gespielt, aber es wurde offenbar später wieder rausgenommen. Aber er kommt irgendwie so in den Credits ein bisschen vor. Und er hat auch solo ein paar Sachen gemacht und Preise gewonnen und ist einfach ein sehr wichtiger eigentlich Mensch. Zum Beispiel bei Style Council hat er auch mitgemacht. Und dieser Song A Million Pleading Faces hat irgendwie, der ist einfach perfekt in meinen Augen. Und der hat dieses, ja, funkige, was auch Orange Juice generell, finde ich, sehr ausmacht in diesem ganzen Kreis von Post-Punk, Jangle Pop-Bands, dass manchmal diese funkigen Elemente drin vorkommen. Aber eben, ja, dieses Afrikanische da noch mit rein, das ist großartig. Und deswegen hören wir jetzt von Orange Juice A Million Pleading Faces von dem Album Rip It Up.

Undercover Cap, der geht eigentlich noch 2 Minuten, aber wir haben ja nicht so viel Zeit. Von Romeo Void, eine Band, die ich auch schon öfter gespielt habe, weil das eine meiner Lieblingsbands in diesem postpunkigen, new-wavigen Bereich ist. Vor allem, weil sie zum Beispiel auch mit Bands, die ich auch öfter spiele, Martha and the Muffins, The Passions und Book of Love, eine von diesen Bands sind, die eben diese female-gazigen Themen, also wirklich auch Texte aus einer weiblichen Perspektive in den Mittelpunkt rücken, die auch oft feministisch sind oder mit sexuellen Themen anders umgehen, als es sonst so zu der Zeit der 80er der Fall war und da eben sehr ja modern denkend waren für die Zeit vor allem. Und eben auch mit einer Frontfrau, die Native American ist, sie ein bisschen mehr wiegt, als das so standardmäßig meistens gewünscht wird von Frontfrauen. Und deswegen einfach eine ja Ikone, Deborah Eyal, eine Ikone der 80er. Und auch immer noch, die auch solo sehr, sehr viel gemacht hat. Und die schätze ich eben sehr, auch die Band generell für ihren Klang, weil du hast so diese Standard-Post-Punkigen Sachen, auch schön mit Saxophon, was ich toll finde, andere Menschen vielleicht nicht so, aber auch sehr viele unterschiedliche Einflüsse von verschiedenen Genres. Und die Band hat leider nur 3 Alben rausgebracht, von 81 bis 84. Und von dem 2. Album, glaube ich, war das Benefactor. Das kam 82 raus, hatten wir gerade den Song gehört. Der nächste Song ist einer der ersten Songs war, die ich so kennengelernt habe, als ich so, keine Ahnung, 2020 oder so. Ich höre so New Wave, Post-Punk Sachen noch gar nicht so lange, weil ich mich irgendwie auch immer ja geweigert habe, so 80er Sachen zu hören, weil das hören ja die Eltern und das will man dann ja nicht hören. Das ist ja dann nicht cool. Aber man kann auch tiefer graben und dann andere Sachen finden, die einem persönlich noch mal mehr gefallen als das, was immer sehr hervorgehoben wird, was in den Charts war und so. Und ein Song, der mir damals, als ich dann diese Entdeckung gemacht habe, aufgefallen ist und den ich so geliebt habe, aber dann irgendwie aus meinem Gedächtnis verschwunden ist und jetzt wieder vom Algorithmus hervorgespült wurde, ist Lucinda von A Certain Ratio. Eine Band, die es immer noch gibt und gesungen hat da Martha Tilson. Die hören wir, glaube ich, auch in dem Song singen. Die kommen aus Manchester, gab es ab 77. Dieser Bandname A Certain Ratio kommt von The True Wheel von Brian Eno. Auch ein toller Song von dem Album Taking Tiger Mountain by Strategy von 1974. Brian Eno hätte ich, glaube ich, teils auch in dieser Playlist vorkommen lassen können. Auf jeden Fall Talking Heads, aber irgendwie habe ich mich dagegen entschieden. Ich weiß gar nicht warum. Talking Heads hier noch hinzuzufügen wäre sehr einfach und billig für mich gewesen, aber da habe ich mich dagegen entschieden. Naja, A Certain Ratio, 2. Album 1982. Die haben sogar in den letzten Jahren noch Alben veröffentlicht, aber wir gehen in das 2. Album Sextet und hören den Song Lucinda.

viel mehr passiert in dem Song auch nicht mehr. More Women von Sada Bonair. Vielleicht die Leute, die gut Akzente raushören können, haben es gehört. Es war nämlich ein deutsches Duo. Und zwar waren das die Sängerin Stefanie Lange und Claudia Hossfeld. Die lernten sich bei Gesangsaufnahmen für eine Reggae-Band tatsächlich kennen in Bremen und beschlossen dann gemeinsam mit dem DJ Ralf von Richthofen das Musik- und Kunstprojekt Sada Bonair zu gründen. Und die beiden Frauen waren ursprünglich als Fotomodels tätig und interessierten sich außerdem für Fotografie, Lyrik und Video, weshalb dann das natürlich auch super gepasst hat, dass dieses Projekt auch ein großes, starkes, visuelles Konzept hatte. Und dann haben sie eben diese tanzbare Popmusik gemacht mit verschiedenen Einflüssen. Und da entstanden dann einige Aufnahmen von 83 bis 84. Das kam dann irgendwann als Album raus, 88, aber das musste man nochmal neu veröffentlichen. Deswegen ist ja zum Beispiel bei diesem Sada Bonair Album 2013 das Veröffentlichungsdatum, genau, ja. Und dann wurde noch mal mehr von denen gefunden, tatsächlich aus den 90ern. Und das zählt dann als praktisch zweites Album, was dann auch noch mal ein bisschen mehr New Jazz, Hip-Hop Einflüsse hat. Und es wurde in einem Keller gefunden, 2020, in einem Ostberliner Keller. Und ja, kam dann noch mal 2022 raus als Album mit dem Titel 1992. Fand ich sehr spannend, ist mir irgendwie vom Algorithmus angespült worden. Die nächste Künstlerin hatten wir auch schon öfter mal gehört, Lizzie Messier Desclous, die einfach eine Ikone war und, finde ich, so geile Musik gemacht hat, die eben sehr viel von diesen funkigen Sachen hat. Es gibt auch den Song Funky Stuff, aber den hören wir heute nicht, weil das wäre zu offensichtlich. Aber eben dieses Album Mambo Nassau, wo ich auch schon viele Songs von gespielt habe, das von 81, da hören wir gleich einen Song von. Aber wir kommen nochmal zu ihr. Sie war eben eine große Ikone, nicht nur wegen der Musik, sondern generell war sie sehr, sehr vernetzt, hat auch ein Buch geschrieben und war in dieser 70er Underground-Szene von New York irgendwie aktiv, in dieser avantgardistischen, new-wavigen Szene. Sie kommt eigentlich aus Lyon und ist 2004 auch schon gestorben. Es wurde aber noch viel sich ihr gewidmet, in zum Beispiel Briefen, die zwischen ihr und ihrer Freundin entstanden sind und die nochmal veröffentlicht wurden. Aber auch die Sängerin Christina, die wir auch schon mal in so irgendeiner 80er New Wave-Sendung von mir gehört haben, die hat auch einen Song ihr gewidmet, 2004. Und ja, deswegen müssen wir sie auch ganz oft in meiner Sendung hören, Lizzie Messier Desclous. Und wir hören den Song Sports Sputniks.

Searching for a Feeling von Maximum Joy, die wir auch in dieser ersten, naja, es war nicht wirklich ein erster Teil, aber in dieser anderen Sendung im Juni gehört haben und die eben durch diese funkigen Klänge sehr bekannt, glaube ich, auch in letzter Zeit eben nochmal werden. Wir hatten letztes Mal, glaube ich, Stretch gehört, was ja auch so ein Song ist, der nochmal ein bisschen, ja, bekannter geworden ist. Und Searching for a Feeling ist auch relativ beliebt. Und war auf dem Album Station MXJY drauf, natürlich für Maximum Joy stehend. Das ist ja klar. Die gab es ab 81. Aus Bristol kommen die, liebe Grüße an Pauline, und haben sich immer mal wieder reunited, aber das hat dann teils auch nicht lange gehalten. Und Pitchfork hat sie zum Beispiel geschrieben als eine Person von The Slits, die dann von Gang of Four unterstützt wird. So hört sich das an. Finde ich irgendwie ja, aber auch nicht wirklich. Man muss auch nicht immer alles vergleichen. Ja, wie gesagt, was sie eben so bekannt gemacht hat, sind diese Einflüsse aus Afrobeat, Reggae, Avantgarde, Jazz, Funk und Pop. Und jetzt gibt es die Sachen auch irgendwie nochmal zu erwerben, was, glaube ich, bei den meisten Bands, die wir heute hören, oder zumindest vielen Bands, die wir heute hören, so ist es, die irgendwie ein bisschen wirklich im Untergrund waren und das jetzt nochmal ein bisschen mehr rauskommt, auch durch das Internet und dann auch nochmal digital rausgebracht wird. So, die nächste Band, The Dance, das ist auch eine, die haben auch keinen Wikipedia-Artikel zum Beispiel. Die entstanden aus Model Citizens, die wir auch in dieser Juni-Sendung gehört haben zum Beispiel. Deswegen, wie gesagt, es doppelt sich vielleicht ein bisschen, aber ich wollte eben nochmal ein Augenmerk auf diese funkigeren Sachen legen. 1979 haben die sich gegründet und haben eine einzige EP rausgebracht und dann haben sie gesagt, nee, ist vorbei. Und ja, die haben eben auch diesen Stil eben, den wir heute hören, so ein bisschen auch mit Disco-Einflüssen. Und es kam ein Album raus, das hieß Do Dada, und wir hören auch gleich den Song Do Dada. Es gab aber auch nochmal andere Sachen, die dann später in anderen Versionen rauskamen. Und ja, was soll man da dolle zu sagen zu einer Band, die es nicht so lange gab? Do Dada von The Dance hören wir jetzt.

ESG mit You Make No Sense. Ich glaube auch der bekannteste Song von der Band und auch einer der ersten, mit denen ich so ein bisschen obsessed war, als ich angefangen habe, dieses Genre zu hören, zu Beginn dieses Jahrzehnts. Irgendwie schon sehr lange her. Naja,

Das E und das S und das G stehen für Emerald, Sapphire und Gold. Und die waren Geschwister, also sind Geschwister, aber es sind nur noch zwei von diesen vier Schwestern, die eigentlich in dieser Band waren, dabei, die Scroggins Sisters. Und haben eben auch diesen Sound, der sehr viel Hip-Hop-Klänge auch involviert hat, was eben in diesem Genre so selten vorkommt, aber dann doch nicht so selten. Und das ist ja dieser Sinn der Sendung, dieses, ja, diese Stereotypen von Genres aufzubrechen irgendwie auch. Ja, die gab es auch eine Weile und die gibt es auch immer noch. Und es gibt auch einen Instagram-Account zum Beispiel. Die treten auch manchmal noch im Fernsehen auf. Die treten generell noch auf und haben in den 80ern nur dieses Album Come Away with ESG rausgebracht, wo dieser tolle Song drauf war. Großartig. Liebe ich. Tolle Band. Und auch immer noch sehr, sehr einflussreich. Die nächste Band, die hatten wir auch schon mal gehört, aber das schon ein bisschen länger her, Pylon, die auch, finde ich, ein bisschen einen ähnlichen Klang haben wie Lizzie Messier de Clou. Die sind eine amerikanische Band aus Athens in Georgia und die gab es von 79 bis 83. Dann gab es auch immer wieder so ein paar Wiedervereinigungen dieser Band, aber dann ist ein Mitglied 2009 gestorben. Da war es dann wirklich vorbei. Diese Band hat auch meiner Meinung nach, wie irgendwie auch alle Bands, die wir heute hören, nicht genug Anerkennung bekommen. Obwohl die mit Gang of Four, B-52s, Mission of Burma, Love Tractor, R.E.M., Talking Heads und U2 auf Tour waren. Aber irgendwie ist es immer so, dass die wirklich coolen Bands immer nur der Opener sind. Ausgenommen natürlich, also jetzt bei dem Fall, weil da sind auch drei Bands gerade, die ich genannt habe, die ich sehr, sehr, sehr, sehr gern höre und sehr liebe. Ja, und wir hören den Song Yo-Yo, der war auf dem Album Chomp, das kam 83 raus. Das habe ich auch schon mal erwähnt und genannt. Ich weiß nicht, ob ich was davon schon mal gespielt hatte, aber da ist so ein Dino drauf und es sieht aus, als wäre der riesig, weil der so von unten fotografiert ist, dass man nur so Bäume drumrum und den Himmel sieht und das ist einfach großartig. Ich liebe dieses Albumcover. Ich habe nur wegen dieses Albumcovers angefangen, diese Band zu hören. Und ja, wir hören Pylon mit Yo-Yo.

Break the Ice at Parties von den Tesco Bombers, über die ich aber nicht so viel rausgefunden habe. Das war ein Song auf einer Compilation Optimism / Reject UK Punk Post-Punk von 77 bis 81. Und das wird eben auch das das Jahr der Veröffentlichung sein. Eins davon. Naja, ich habe nur rausgefunden, dass da drin Inigo Betterham, Jim Welton, Neil Brown und Richard Dudansky waren. Und Keith Allen, das ist der Vater von Lily Allen. Wusste ich gar nicht, dass er auch Musik gemacht hat. Naja, immer diese fette Wirtschaft. Scherz. Der nächste und letzte Song ist ein Song von Dinosaur L. Und der heißt Clean Your Bean. Und ich fand den sehr witzig, vor allem auch mit dem Albumcover. Da ist so Godzilla oder sowas drauf. Irgendwie sowas in die Richtung. Und der ist so auch ein bisschen so in diese experimentellere Richtung. Der letzte war ja ein bisschen jazzig. Und der ist auch auf jeden Fall sehr interessant. Der war auf dem Album 24 to 24 Music oder Minus. Ich weiß gar nicht, ob das ein Minus oder ein To sein soll. Ich glaube, da gibt es sogar Unterschiede zwischen den Strichlängen und so. Naja, ist ja auch egal. Es war auch eine Band, die eben in diesem Disco-experimentellen Kram aktiv war aus den USA. Und das war ein Projekt von Aether Russell. Das ist so der Hauptmensch dahinter. Und das gab es von Ende der 70er bis zu den 80ern. Ihr hört die Musikschleife wieder nächste Woche um 14 Uhr. Das war die vom 18.09. Wenn ihr das mal anders gehört habt, dann war es eine Wiederholung. Ich verabschiede mich, wünsche ein wunderschönes Wochenende und wir hören Clean Your Bean von Dinosaur L.

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2: Spendenaufruf für Urenkel von Boris Romanchenko. Vollsperrung in Gelmerode und Straße am Horn wird instand gesetzt. Der Urenkel des Buchenwald-Überlebenden Boris Romanchenko ist bei einem russischen Drohnenangriff in Charkiw schwer verletzt worden. Das geht aus einer Mitteilung der Stiftung Buchenwald hervor. Der 18-jährige Student Kyrill Romanchenko erlitt bei dem Angriff auf ein Café Verletzungen an den Beinen. Er benötigt nun dringend medizinische Behandlung und Unterstützung. Die Familie Romanchenko steht dem Internationalen Komitee Buchenwald-Dora und Kommandos sowie der Gedenkstättenstiftung seit vielen Jahren nahe. Komitee und Stiftung rufen deshalb gemeinsam zu Spenden für Kyrill und seine Familie auf. Wer spenden möchte, findet die entsprechenden Kontodaten auf der Website der Stiftung. Sein Urgroßvater Boris Romanchenko überlebte Zwangsarbeit und die Konzentrationslager Buchenwald, Peenemünde, Mittelbau-Dora und Bergen-Belsen. Als Vizepräsident des Komitees für die Ukraine setzte er sich jahrzehntelang für die Erinnerung an die nationalsozialistischen Verbrechen ein. Am 18. März 2022 wurde er im Alter von 96 Jahren bei einem russischen Angriff auf sein Wohnhaus in Charkiw getötet. Kirills Mutter Julia Romanchenko führt sein Engagement heute als ukrainische Vizepräsidentin des Komitees fort. Auf der alten Chaussee in Gelmerode soll ab Mittwoch die Fahrbahndecke erneuert werden. Laut einer Mitteilung der Stadt wird der Abschnitt zwischen der Einmündung Rudolstädter Straße und dem Ortsausgangsschild Gelmerode betroffen sein. Geplant ist, dass die Arbeiten bis zum 2. Oktober andauern werden. Zunächst wird dort die bestehende Asphaltschicht abgefräst und durch einen neuen Belag ersetzt. Zum Abschluss der Arbeiten wird die Straßenmarkierung erneuert. Ausgeführt werden die Arbeiten von der Firma Wagner Asphalt aus Erfurt. Für die Bauzeit ist das Teilstück für den Fahrzeugverkehr komplett gesperrt. Währenddessen ist das angrenzende Grundstück der TSI in Gelmerode nur eingeschränkt erreichbar. Am Ende der alten Chaussee werden zwei Poller entfernt. Ermöglicht wird damit die Zufahrt über die Kreuzung Rudolstädter Straße, Petersgasse. Autofahrer werden gebeten, der ausgeschilderten Umleitung zu folgen. Die Straße am Horn ist heute und morgen für den Verkehr komplett gesperrt. Der Kommunalservice Weimar bringt in dieser Zeit neue Schichten im Kalteinbau auf die vorhandene Fahrbahn auf. Aufgrund der Fahrbahnbreite sind die Arbeiten nur bei einer Vollsperrung möglich. Fußgänger können die Straße trotzdem weiter passieren. Auch Feuerwehr und Rettungsdienste kommen während der Bauarbeiten durch. Auf der Blutstraße im Buchenwald ist es am Sonntag zu einem schweren Verkehrsunfall gekommen. Wie die Polizei berichtet, kam ein PKW in einer Rechtskurve aus bisher unbekannter Ursache von der Fahrbahn ab und prallte gegen einen Baum. Infolge des Unfalls wurden die Fahrerin und ihr Beifahrer schwer verletzt. Die Fahrerin konnte das Auto selbstständig verlassen und kam mit dem Rettungswagen ins Klinikum Weimar. Ihr Beifahrer musste von Feuerwehr und Rettungsdienst aus dem Fahrzeug befreit werden. Er wurde ins Klinikum Bad Berka gebracht. Während der Rettungsarbeiten war die Straße vollgesperrt, am PKW entstand wirtschaftlicher Totalschaden. Die Polizei ermittelt nun zur Unfallursache. Das waren die Nachrichten auf Radio Lotte Weimar mit Michael Tuscher.

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1: Bonobo, Distance in Static. Diese Woche in der Tonspur das 8. Album des britischen DJs und Producers Bonobo mit dem Namen Distance in Static. Während seine früheren Arbeiten noch stark vom damals die UK-Szene dominierenden Trip-Hop geprägt sind, hat er sich über die schon fast 30 Jahre seiner Karriere immer wieder neu von Jazz, indischer Musik, Soul und natürlich Hip-Hop und allem, was ihm in die Quere gekommen ist, inspirieren lassen. Für seine Down-Tempo-Tracks irgendwo zwischen Ambient, den Club-Sounds und mit Live-Shows, bei denen er eine ganze Band und Vokalist auf die Bühne bringt. Ja, und heute hören wir zum Einstieg Me and You.

0: Am 25. September habt ihr eure nächste größere Veranstaltung. Was wird das sein?
1: Ja, wir möchten einen Filmabend mit einer schönen Ausstellung organisieren. In der Film erzählt man Fluchtgeschichte. Zentral ist die Türkei, aber kommen auch die Leute aus anderen Ländern. Aber schöner ist, wir stellen auch eine Ausstellung vor mit den Gegenständen, mit den echten Gegenständen beim Flucht.
0: Die Menschen auf der Flucht bei sich hatten.
1: Genau.
0: Muss man sich dafür anmelden oder kann man einfach da sein?
2: Tatsächlich sollte man sich vorher anmelden, weil die Plätze begrenzt sind.
0: Die Menschen, von denen du, Jasmin, die Relikte hast, die Menschen auf der Flucht mitgenommen haben, die werden auch anwesend sein oder hat man die einfach bei dir abgegeben, diese Dinge?
1: Ja, wie Ines gesagt hat, da die Plätze begrenzt ist, leider nur kann ich begleiten, die Leute sind nicht da.
0: Aber die leben alle noch?
1: Ja, die leben alle noch und die leben alle in Weimar.
0: Wenn, Ines, wenn du sagst, die türkische Community, wie groß ist die ungefähr?
1: Ja, wie können wir für unsere Community, ja, das ist die Community von Quelle Weimar, wenn wir über diese Community sagen, 35 Familien können wir denken, über 100 Personen, Männer, Frauen und Kinder.
0: So, ihr zeigt den Film zum Thema Flucht, ihr habt Gegenstände, die ihr auf der Flucht mitgenommen habt. Du hast mir gesagt, du hast deinen Haustürschlüssel mitgenommen, immer im Glauben wahrscheinlich, dass du irgendwann mal zu deinem Haus zurückgehen kannst. Werdet ihr nur die Sachen ausstellen oder gibt es dazu auch eine Gesprächs-Diskussionsmöglichkeit?
1: Ja, wir möchten die Dinge, die Gegenstände präsentieren, zeigen. Aber nach dieser Präsentation oder nach dieser Vorstellung möchten wir auch ins Gespräch kommen. Ja, wir sind dort zur Verfügung und wenn jemand Lust hat darauf, dass sie mit uns sprechen möchten, dann sind wir da.
2: Ja, der Film wird natürlich selbst auch Anlass geben für Gespräche und Nachfragen. Der heißt übrigens Exodus, damit wir den Namen auch mal erwähnen. Und wir haben uns besonders gefreut, dass wir auch mit einem der Filmemacher, mit dem Murat Keskin, persönlich in Kontakt gekommen sind. Jasmin hat mir dann nämlich erzählt, dass er Türke ist, lässt ja auch der Name schon gucken, aber sie haben dann halt mit ihm telefoniert. Und er hat uns exklusiv das Recht gegeben, diesen Film an diesem Abend zu zeigen. Darüber freuen wir uns natürlich besonders.

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1: Ein ganz schönes, auch von der Uni Jena begleitetes Musikprojekt startet jetzt in mehreren Senioreneinrichtungen. Und heute stellen wir das Gesuch vom Friedrich-Zimmer-Haus dazu vor, einem Haus für demenzkranke Menschen, oben in der Rosenthalstraße. Dort werden jetzt Musikbegleiter für Menschen mit Demenz gesucht. Konkret kann man zum ersten Mal reinschnuppern in dieses neue Projekt am 21.09. vormittags zwischen etwa 10 und 12 Uhr. Dort kriegt man eine Hausführung an dem Tag und kann Infos zum Projekt bekommen. Und es gibt auch schon eine Fotoausstellung, die zeigt, wie Musik Menschen mit Demenz erreicht. Das wird auch später noch in dem Haus angeboten. Und an diesem ersten Tag könnt ihr aber schon mal konkret reinschnuppern. Am 21.09., das ist auch der Welt-Alzheimer-Tag. Musikbegleiter für Menschen mit Demenz. Da wird eine Playlist des Lebens für jeden Bewohner erstellt, der teilnehmen will. Weil man herausgefunden hat, auch wissenschaftlich belegt, dass vertraute Melodien Erinnerungen schaffen, Raum für Gespräche und Menschen mit Demenz wieder mehr Lebensfreude schenken. Die Ehrenamtlichen, die mitmachen, bekommen vorher eine kostenfreie Schulung. Sie werden persönlich begleitet und es ist natürlich ein wirklich sinnstiftendes Ehrenamt mit positiver Wirkung für die Menschen. Regine Süß und auch Anne Euchler vom Friedrich-Zimmer-Haus freuen sich auf alle in der Rosenthalstraße 24 am 21.09. vormittags, dem Welt-Alzheimer-Tag. Und wenn euch das auch so interessiert, könnt ihr auch euch bei uns melden oder auf der Website bei uns die Infos finden.
2: Wir wollen euch einladen zu unserer Machbar. Das ist unsere Ehrenamtsagentur, Ehrenamtsbörse. Die machen wir immer in der Küche der Volkshochschule. Die nächste wird sein am 3. November. Und da stellen sich wieder 4 Einsatzstellen vor, auf der Suche nach Ehrenamtlichen und Unterstützung. Wir würden uns sehr freuen, euch dort zu sehen. Es geht abends los um 18 Uhr, geht bis 20 Uhr. Ihr braucht kein Essen vorbereiten. Wir haben das leckerste Machbar-Couscous. Und wir bekommen vorgestellt Lieblingsmusik für Menschen mit Demenz der Uni Jena. Für diejenigen, die nicht beim Welt-Alzheimer-Tag im Friedrich-Zimmer-Haus waren. Dann wird kommen die Stadttaubenhilfe Weimar e.V. Dann kommt vorbei der Yehudi Menuhin Live Music Now Weimar e.V. Da geht's um Musik und den letzten Platz haben wir vor kurzem vergeben an das Repair Café, die jetzt ihren festen Platz in der Urbanothek gefunden haben. Also kommt doch bitte vorbei am Dienstag, dem 3. November von 18 bis 20 Uhr in die VHS-Küche, Raum 206. Kostet nichts, Essen gibt's, solange der Vorrat reicht. Wir freuen uns auf euch.
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0: Noch mehr Einsatzstellen und Infos rund ums freiwillige Engagement gibt's entweder unter ehrenamt.bürgerstiftung-weimar.de oder ihr besucht uns auf dem Weimarer Teichplatz in der Ehrenamtsagentur. Übrigens, eine Stunde Infos rund ums freiwillige Engagement gibt es auch hier auf Radio Lotte einmal im Monat beim Help Radio Magazin der Ehrenamtsagentur, immer am zweiten Donnerstag des Monats.
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1: Es ist Mittwoch, der 21. September 2011. In Kopenhagen, der Hauptstadt von Dänemark, liegt etwas in der spätsommerlichen Luft. Dieser Tag wird der große Durchbruch eines der besten Radfahrer der deutschen Geschichte. Tony the Tank Martin gewinnt an diesem Mittwoch Gold im Zeitfahren bei der Radsport-WM der Herren. Für den Deutschen, in Hessen aufgewachsen und an der Sportschule Erfurt ausgebildet, der Beginn eines besonderen Trippels. Sowohl 2012 als auch 2013 kann er seinen Titel verteidigen und ist 3 Jahre lang das Nonplusultra im Zeitfahren. Das Zeitfahren gilt als die ehrlichste Disziplin des Radsports. Man fährt allein gegen die Uhr und nicht im Peloton wie im Straßenrennen. In dieser Disziplin geht es weniger um Renntaktik als um pure Kraft. Und Kraft, die hat Martin an diesem Mittwoch scheinbar ohne Ende. Mit einem überragenden Vorsprung von 1 Minute und 16 Sekunden auf den zweitplatzierten Bradley Wiggins aus Großbritannien gewinnt er das Rennen mit einer Machtdemonstration. Schon zur Hälfte überholt der Deutsche David Miller, der 90 Sekunden vor ihm gestartet war und am Ende immerhin Siebter wird. Doch genau wie alle anderen kann auch der zweimalige Vize-Weltmeister an diesem Tag überhaupt nichts gegen den Panzerwagen, wie Martin genannt wird, ausrichten. An jeder einzelnen Zwischenzeit ist er vorne und erfüllt sich nach 2x Bronze in den Vorjahren den großen Traum vom Titel. Dabei kam er einst eher spät zum Radsport. Als Kind wollte Martin noch Fußballprofi werden, wie so viele andere in Deutschland. Aber bald ist klar, hierfür reicht das Talent nicht aus. Und so probiert er sich ab dem 15. Lebensjahr im Radsport und folgt dem Vorbild seines Vaters, der einst selbst Rennen gefahren ist. 1989 ist seine Familie aus der DDR nach Eschborn in Hessen geflohen. Martin wächst dort auf. 2001 jedoch kehrt er zurück in den Osten, an die Sportschule in Erfurt. Hier beginnt seine Karriere Fahrt aufzunehmen. 2003 gewinnt er dann bei den deutschen Meisterschaften seinen ersten großen Titel, das Zeitfahren der Junioren. 2005 lässt er seinen ersten Profisieg folgen, eine Etappe der Rothaus-Regio-Tour. 2 Jahre später folgen ein 2. Platz bei der Tour L'Avenir, der U23 Tour de France, wie diese Rundfahrt auch genannt wird, und der Titel des deutschen Bergmeisters in der U23-Kategorie. 2009 trägt er für 12 Etappen das Trikot des besten Jungprofis bei der Tour de France und holt zum ersten Mal die Bronzemedaille bei der Zeitfahr-WM. 2011 jedoch folgt Tony Martins endgültiger Durchbruch. Er gewinnt die Algarve-Rundfahrt und als erst 3. Deutscher überhaupt das prestigeträchtige Einwochenrennen Paris-Nizza. Bei der Tour de Romandie im selben Jahr wird er hinter Cadel Evans 2. Und sowohl bei der Vuelta a España als auch bei der Tour de France gewinnt er seine erste Etappe. Und dann ist da natürlich noch dieser Mittwoch im September, an dem einfach alles läuft. WM-Gold ist die Krönung eines großartigen Jahres und der Startschuss zu 3-jähriger Dominanz bei der Weltmeisterschaft. In den beiden Folgejahren geht der Titel ebenfalls an den Eschborner. Außerdem gewinnt er in beiden Jahren mit seinen Teamkollegen das nach langer Zeit wieder ausgetragene Mannschaftszeitfahren. Doch zur großen Karriere des Tony Martin gehören neben vielen Erfolgen auch viele Tiefpunkte. 2012 muss er die Tour de France wegen eines Sturzes aufgeben. Auch 2015 muss er die Rundfahrt verlassen, diesmal nach einem Schlüsselbeinbruch. Zu diesem Zeitpunkt trug er sogar das gelbe Trikot des Gesamtführenden, das er 2 Tage vorher gewann. Auch 2021 zwang ihn ein Sturz bei der Tour zur Aufgabe. Nach dieser Tour reifte eine Entscheidung heran. Die Weltmeisterschaft 2021 würde Tony Martins letztes Rennen werden. Mit dem Team gewinnt er noch einmal Gold. Im Einzel reicht es beim letzten Tanz auf dem größten Parkett des Radsports zu Platz 6. Seine Karriere beendet er dann trotz noch laufenden Vertrages bei seinem Team Jumbo-Visma. Grund dafür sind unter anderem Sicherheitsbedenken, denn er hat den Eindruck, dass der Radsportverband nicht genug Energie in die Sicherheit der Fahrer investiert und er will sein Glück nicht überreizen, sondern lieber Zeit mit seiner Familie verbringen. Deshalb zieht er nach der WM 2021 die Reißleine. Die Bilanz seiner Zeit im Profifeld kann sich indes sehen lassen. 4 Weltmeistertitel im Einzelzeitfahren, außerdem 4 mit dem Team. 5 Etappen der Tour de France, 2 Tage im gelben Trikot des Gesamtführenden. Dazu 2 Etappen der Spanien-Rundfahrt, der Gesamtsieg bei Paris-Nizza, 2x der Gesamtsieg bei der Peking-Rundfahrt und der Algarve-Rundfahrt. Olympiasilber 2012, der 3-malige Gesamtsieg bei der Tour of Belgium und insgesamt 57 Rennen im Trikot des Zeitfahrweltmeisters. Die Karriere von Tony Martin spricht für sich. Außerdem galt er als integrer Sportsmann in einem zwielichtigen Sport, der eine stark mit Doping verbundene Vergangenheit hat. Ein Wechsel zu Teams mit Doping-Historie schloss er mehrfach aus, wollte auch nicht in einem Team mit dem zweimaligen Toursieger Alberto Contador fahren, weil dieser ein ungeklärtes Dopingverfahren mit sich herumschleppte. Für seine großen Erfolge im Radsport wurde Martin 2026 mit dem Silbernen Lorbeerblatt ausgezeichnet, der höchsten sportlichen Auszeichnung, die die Bundesrepublik Deutschland vergibt. Diese große Karriere des kleinen Jungen aus Eschborn nahm heute vor genau 15 Jahren richtig Fahrt auf. An diesem ganz normalen Spätsommertag in Dänemark.

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Hallo, liebe Funkamateure und Kurzwellenfreunde, herzlich willkommen zu unserer wöchentlichen Sendung von Radio DARC. Schon zum 606. Mal dürfen wir Sie hier recht herzlich begrüßen. Das Datum der Erstveröffentlichung ist Freitag, der 18. September 2026. Ich bin Conny Farren und werde Sie durch die kommende Sendestunde führen. Bei uns dreht sich alles um Funktechnik. Heute werfen wir einen Blick auf nützliche und überflüssige Neuheiten von der IFA-Fachmesse in Berlin. Auch wird der österreichische Versuchssenderverband 100 Jahre alt. Drehen Sie nun Ihren Empfänger so richtig auf, denn jetzt knistert es in der Antenne und die Endstufen müssen Schwerstarbeit leisten, wenn wir losrocken. Hier ist ein klassischer Rock'n'Roll aus Holland. Hier ist die Gruppe René and the Alligators aus dem Jahr 1978 und Sweet Nothings.

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1: Heute mit diesen Themen. Weinheimer UKW-Tagung lockte tausende Besucher an. Online-Schulung zur Vorbereitung auf 3 Top-Funk-Wettbewerbe. 22. Weltmeisterschaft in Hochgeschwindigkeitstelegrafie und neue Suchfunktion auf der DARC-Webseite. In Weinheim an der Bergstraße kamen am 2. Septemberwochenende wieder viele Funkamateure zur traditionellen UKW-Tagung zusammen. Man konnte sich austauschen und über Neuigkeiten und Trends informieren. Neben dem geselligen Part am Clubhaus Delta Lima 0 Whisky Hotel mit Camping war vor allem das Vortragsprogramm mit der Händlerausstellung und dem Flohmarkt in der Dietrich-Bonhoeffer-Schule Weinheim Anziehungspunkt. In 3 Vortragssälen erfuhren die Tagungsbesucher viel Neues. Wenn man von der 71. Tagung hört, das ist nicht nur eine Veranstaltung, sondern eine Institution, stellte der Weinheimer Oberbürgermeister Michael Möslang in seiner Begrüßungsrede der Tagung fest. Die Geschichte der Tagung reicht bis in die 50er Jahre zurück. Heute kommen noch immer Funkamateure nach Weinheim, so Möslang. Dies sei bemerkenswert, da in den 50er Jahren die Technikwelt noch ganz anders aussah. Sein Fazit? Technik verändert sich, die Neugierde bleibt. Beispielsweise ging Peter Tjerk de Boer, Papa Alpha 3, Foxtrot Whisky Mike der Frage nach, ob man einen per 3D-Druck gefertigten Träger für gekoppelte Spulen entwerfen könne. Hier fand neue Technik ebenso Eingang wie bei Andreas Spieß, Hotel Bravo 9, Bravo Lima Alpha, der sich mit künstlicher Intelligenz und ihrem Nutzen besonders für die Entwicklung von Software befasste. Sein Fazit, die Geschwindigkeit zum Ergebnis motiviere enorm. So ermögliche die Anwendung von KI bisher unerreichbare Projekte, der Mensch habe aber Wünsche und bleibe der Auftraggeber und Prüfer. Eyecatcher war indes der große EME-Portabelspiegel von Emil Bergmann, Delta Lima 8, Juliet Juliet. Über seine EME-Erfahrungen berichtete er in einem eigenen Vortrag. Neben diesen gab es noch viele weitere über den gesamten Tag. Eine Europapremiere konnten die Besucher am Icom-Stand erleben. Der Hersteller zeigte dem europäischen Publikum erstmals seinen neuen IC7110 Transceiver, der kürzlich erst auf der Tokyo Ham Fair vorgestellt wurde. Ein Verkaufspreis steht noch nicht fest, informierte man am Stand. Kenwood stellte seinen TMD 750 ebenfalls neueste Technik vor und zeigte passend ein neues Bluetooth-Headset mit PTT-Funktion. Zum Ende des Samstags konnte man die Exponate des Selbstbauwettbewerbs bestaunen. Es lagen 8 Exponate von 7 Einreichern vor, welche die Jury zu bewerten hatte. Darunter eine latenzarme In-House-Remote-Bedienung für den IC7300, eine LD-MOS-Endstufe und eine selbstgebaute Squeeze-Morse-Taste. Der Termin der 72. UKW-Tagung steht indes auch schon fest. Es ist der 10. bis 12. September 2027. In den kommenden Wochen stehen gleich 3 Top-Funk-Wettbewerbe auf dem Programm. Eine perfekte Gelegenheit, Contestluft zu schnuppern oder nach längerer Pause wieder einzusteigen. Doch wie bereitet man sich richtig vor? Welche Technik braucht man wirklich? Und wie schafft man es, dass ein Contest vor allem eines macht? Richtig Spaß. Hierfür gibt es die Contest University, die jedes Jahr auf der Funkfachmesse Ham Radio in Friedrichshafen am Bodensee stattfindet. Was aber, wenn man nicht dorthin reisen konnte? Hierfür hat die Rhein-Ruhr DX Association einen Online-Lehrgang aufgesetzt, der am 8. Oktober startet. Alles Wichtige zum WAG-Contest und den CQ Worldwide-Wettbewerben wird dort vermittelt. Einsteigern und Wiedereinsteigern wird aufgezeigt, wie sie das Beste aus diesen spannenden Events herausholen können. Zu erfahren gibt es praxisnahe Tipps, echte Erfahrungen und hilfreiche Tricks an die Hand. Unkompliziert, verständlich und direkt aus der Praxis. Schauen Sie im Online-Seminar vorbei und entdecken Sie, wie viel Spaß Amateurfunk-Contesting machen kann. Am 2. Donnerstag im Oktober geht es los, also am 8.10.2026 um 20 Uhr auf der RRDXA-Webseite. Hier klicken Sie dort auf Meet. Vom 8. bis 12. Oktober treffen sich die Schnelltelegrafisten zur 22. HST-Weltmeisterschaft in Sousse, Tunesien. In diesem Wettbewerb wird in mehreren Kategorien derjenige Funkamateur ermittelt, der am schnellsten Morsezeichen aufnehmen kann. Der aktuelle Rekordhalter ist der Rumäne Alexandru Lanis Scutara, Rufzeichen Yankee Oscar 8 Yankee November Sierra. Er konnte im Sommer 2025 1160 Zeichen pro Minute fehlerfrei nur mit dem Gehör aufnehmen und mitschreiben. Die diesjährigen Wettkämpfe finden im Hotel El Muradi Palace statt. Der internationalen Jury gehören Matthias Kolpe, Delta Lima 4, Mike Mike und Frank Rossmann, Delta Lima 2, Charlie Charlie an. OM Frank ist im DARC-Referat Conteste auch zuständig für das Fachgebiet Schnelltelegrafie. Die Suchfunktion auf der Webseite des Deutschen Amateurradioclubs e.V. wurde komplett erneuert und durchsucht jetzt den vollständigen Text von Seiten, Nachrichten und PDF-Dokumenten. Erstmals eingebunden sind außerdem die Lerninhalte von 50ohm.de als eigener, kuratierter Bereich Ausbildung mit über 400 Lektionen. Damit finden sich Vereinsnachrichten und Lehrstoff erstmals an einer Stelle. Die neue Suche durchsucht den vollständigen Text von rund 15.000 Inhalten auf darc.de, von der Satzung bis zum Merkblatt. Auch eingescannte Dokumente sind per Texterkennung erfasst und damit auffindbar. Im Lern- und Ausbildungsbereich liefert die Suche damit nicht mehr nur Seiten, auf denen ein Begriff vorkommt, sondern eine fachliche, kuratierte Erklärung. Wer wissen möchte, was ein Schwingkreis ist oder wie sich der Wellenwiderstand einer Leitung ergibt, bekommt direkt die passende Lektion angezeigt. Das ist nicht nur für Prüfungskandidaten interessant, sondern für alle, die etwas nachschlagen wollen. Über die Reiter lassen sich die Treffer nach Art filtern. Sortiert werden kann nach Relevanz oder nach Datum. Treffer öffnen sich in einem neuen Tab, damit die Ergebnisliste erhalten bleibt. Inhalte aus dem Mitgliederbereich werden wie bisher nur angemeldeten Mitgliedern angezeigt. Die neue Suche ist über das Suchfeld auf jeder Seite erreichbar oder direkt unter www.darc.de/suche/. Das waren unsere heutigen Meldungen aus der Funkwelt für Sie. Der kommende Titel ist ein Musikwunsch aus Hamburg. Bernie, Delta Lima 6 X-Ray Bravo, hat uns einen ganz besonderen Titel empfohlen. Es ist ein Remix des Titels Better Davis Eyes, der im Jahr 1981 von Kim Carnes veröffentlicht wurde. Darauf haben DJ Marca Passos und online etwas mit ihrem PC herumgespielt. Und was dabei herausgekommen ist, davon können Sie sich nun eine Meinung bilden.

0: Wenn Handy- und Datennetze ausfallen, kann Amateurfunk zu einer wichtigen Verbindung und zum Lebensretter werden. Oder wenn es keinen Strom mehr gibt. In den heutigen Zeiten von Naturkatastrophen und politischen Krisen passiert das häufiger, als uns lieb ist. Die Politik hat oftmals keine Antwort darauf. Warum das traditionsreiche Amateurfunk-Hobby gerade in Krisenzeiten Bedeutung hat, wie sich der Amateurfunk verändert und was bis heute daran fasziniert, darüber sprach der Präsident des österreichischen Versuchssenderverbandes Michael Kastelitsch, Oscar Echo 1, Mike Charlie Uniform.
1: Über das Wesen des Amateurfunks möchte ich jetzt mit dem Präsidenten des ÖVSV, also des österreichischen Versuchssenderverbandes, wie es heißt, sprechen. Michael Kastelitsch, schön, dass Sie da sind.
2: Grüß Gott.
1: In Zeiten von Kriegen, Naturkatastrophen, wir haben es gehört, möglicherweise Blackouts, rückt ja der Amateurfunk wieder in den Fokus. Welche Bedeutung kann Amateurfunk gerade bei solchen Szenarien spielen, wenn andere Kommunikationsmittel nicht mehr funktionieren?
2: Die Funkamateurinnen und Funkamateure in Österreich leben ja das Hobby. Das heißt, wir beschäftigen uns mit Funktechnik und mit der Wellenausbreitung. Und wenn wirklich ein Blackout kommen sollte, hoffen wir, dass die staatlichen Kommunikationssysteme sehr lange funktionieren. Aber wenn diese nicht mehr funktionieren, können wir einspringen. Wir sind ja territoriell über ganz Österreich verteilt. Das heißt, wir sind überall. Und die können dann die Behörde auf Wunsch der Behörde unterstützen und hier Brücken machen, wie wir es ja schon gemacht haben in Kaltür. Da hat der Arzt das übernommen und da treten wir gerne ein.
1: Wie war das damals in Kaltür?
2: Die Lawine hat die gesamte Kommunikation weggerissen. Das war auch noch früh, bevor es wirklich die intensive Mobilkommunikation gegeben hat. Die Leitungen waren kaputt und der Arzt war Funkamateur, der Arzt in Kaltür, und der hat die ganzen Einsatzkräfte 3 Tage lang mit dem Amateurfunkgerät koordiniert.
1: Ja, schon fantastisch. Also es gibt fast 8000 Mitglieder, die das eben machen. Der Verband hat 100 Jahre jetzt gefeiert in Österreich, aber wie lange gibt es das denn insgesamt schon?
2: Also seit 1926 gibt es uns schon. Wir feiern 100 Jahre im Volkstheater am 21. September mit einem Theaterstück, was extra dafür für uns geschrieben wurde. Und es gibt seit 1924 Aufzeichnungen von Funkamateuren, vereinzelte. Aber der richtige Amateurfunkbetrieb hat tatsächlich erst mit unserem Verein, mit dem österreichischen Versuchssenderverband begonnen und hat dann Fahrt aufgenommen.
1: Jetzt kann ich mir vorstellen, von 1926 bis jetzt hat sich doch sehr, sehr viel verändert. Früher muss das überhaupt ein Wahnsinn gewesen sein, wenn man quasi drahtlos mit jemandem kommunizieren konnte. Inzwischen gibt es Internet, es gibt Handy. Was hat das jetzt auch für den Amateurfunk bedeutet? Inwiefern hat er sich verändert?
2: Genau, unsere Welt hat sich sehr stark verändert, kommunikationstechnisch. Es gibt 0,1%, die sich für den Amateurfunk interessieren, für die Wellenausbreitung. Und der Unterschied zum Telefon, selbstverständlich kann man in Australien anrufen, aber man muss jemanden kennen. Und wir haben 20.000 Funkamateurinnen und Funkamateure, mit denen wir in Australien funken können. Und die Faszination für mich persönlich ist nach wie vor, man spannt einen Draht, steckt ein Antennenkabel an, steckt das Funkgerät unten an und kann mit der Welt kommunizieren. Abhängig von der Sonne, nicht immer so sicher wie ein Telefon. Aber die Sache funktioniert also völlig unabhängig, wenn man Autobatterie macht oder eine kleine Batterie, funktioniert das immer. Deshalb sind wir auch so resilient gegen Stromausfälle.
1: Wie kann man sich das vorstellen? Jetzt bin ich Amateurfunker oder Funkerin, sitze zu Hause. Über was unterhalte ich mich mit den Kollegen in Australien? Über technische Dinge oder?
2: Belanglose Dinge. Wir machen keine Politikdiskussionen, aber persönliche Dinge, technisch, weiterentwickelt. Entwickeln, andere technischen Felder, die einen interessiert, also sehr viel technisch affine Menschen, und die kommunizieren über Antennen, Wellenausbreitung. Es gibt ein mannigfaltiges Spektrum, weil der Amateurfunk eben so ein großes Spektrum abdeckt.
1: Das klingt ja urspannend. Ja. Ich würde das gerne mal probieren. Was muss ich können? Muss ich besondere Fähigkeiten haben? Beziehungsweise ich brauche wahrscheinlich eine Grundausrüstung. Muss ich was lernen? Muss ich eine Prüfung ablegen, damit ich das mache?
2: Sie müssen eine Prüfung ablegen beim Fernmeldebüro. Das ist eine staatliche Prüfung, wo es 3 Schwierigkeitsklassen gibt, sagt man, um verschiedene Lizenzklassen mit verschiedenen Möglichkeiten zu erwerben. Und Sie haben dann einen Vorbereitungskurs, den wir anbieten vom österreichischen Versuchssenderverband. Und mit diesem Vorbereitungskurs sind Sie gut vorbereitet für die Prüfung, wo Sie dann das technische Grundhandwerk gelernt haben. Viel Praxis müssen Sie dann auch noch sammeln im Betrieb.
1: Okay, und das Gerät kann ich mir besorgen?
2: Also das Einsteigergerät haben wir jetzt in Wagrain bei unserem Jugendcamp um 100 Euro Bauteilekosten zusammengelötet mit den jungen Menschen. Damit kann man schon loslegen, aber man kann auch 20.000, 30.000 Euro
1: also
2: ausgeben.
1: Also wie bei allem, man kann
2: unendlich
1: natürlich schon,
2: viel.
1: Bis Frage, ja. Ihr kommuniziert ja nicht unbedingt mit Namen, es gibt diese Kürzel, die man kennt.
2: Wie? Rufzeichen.
1: Rufzeichen? Bei Ihnen habe ich mir aufgeschrieben OE1MCU, was
2: Richtig.
1: Heißt das?
2: Das ist OE ist Österreich, steht auch auf jedem Flugzeug drauf, wird von der ITU vergeben und von unserer Behörde zugeteilt. Eins steht für Wien, ich bin in Wien zu Hause.
1: Okay.
2: Und MCU wird eigentlich zugeteilt nach Namen, Buchstaben, mittlerweile sehr zufällig, weil wir schon zu viele geworden sind, dass das zufällig zugewiesen wird. Und mir wurde MCU zugewiesen, das habe ich jetzt schon sehr lange.
1: Kastelitsch, vielen Dank für die Einblicke in die Welt des Amateurfunks.
2: Dankeschön.
1: Und dass Sie bei uns waren. Dankeschön.
2: Dankeschön.

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1: Zu Lande, zu Wasser und in der Luft. Nein, darum geht's jetzt gerade nicht. Aber so ähnlich. Ja, es geht um Neues von der Funkausstellung. Die darf aber nicht mehr Funkausstellung heißen. IFA stand ja früher für internationale Funkausstellung. Aber das ist ja erstens deutsch und deutsche Sachen müssen ja inzwischen immer englisch abgekürzt werden. Und zweitens wird dort ja nicht nur gefunkt inzwischen. Die Unterhaltungselektronik ist nur noch ein Anteil des Ganzen. Es entwickelt sich ein bisschen mehr in Richtung CES, Consumer Electronics Show, wo alles Mögliche abgehandelt wird. Ursprünglich war es vor allen Dingen die weiße Ware, so nannte man das früher, Waschmaschinen, Kühlschränke, Staubsauger. Ja, Staubsauger. Die sind seit einer ganzen Weile auf der IFA dabei, die inzwischen für Innovations for All steht, also Erfindungen für jeden, damit das Kürzel noch irgendeinen Sinn ergibt und jetzt halt international ist. Und was bei den Staubsaugern sich ganz gut macht, sind die Staubsaugerroboter. Roborock ist da ja ein Hersteller, der recht bekannt ist. Kommt aus China, ist trotzdem kein Billiganbieter, im Gegenteil, und recht innovativ und liegt damit auch im Trend, denn auf der IFA kommen inzwischen die meisten Sachen aus China. Roborock hat zur IFA 2026 das Motto Rocking Life with You gehabt und nein, da geht's nicht um Bluetooth-Lautsprecher, sondern eben um Roboter. Unsere Mission ist es, unseren Kunden Zeit zurückzugeben, indem wir alltägliche Aufgaben automatisieren und verbessern. Der Bau intelligenterer Roboter ist nur das Mittel zum Zweck, nicht das Ziel. Jede Minute, in der wir uns mit Hausarbeit beschäftigen, bedeutet eine Minute weniger Zeit für unsere Familien oder unsere Hobbys. Das hat der President of Europe and Americas von Roborock, Ricky Ma, gesagt. Aber nun, weder aufräumen noch Betten machen oder den Müll herausbringen oder die Spülmaschine ausräumen können die Roborock-Maschinen bisher erledigen. Aber zumindest Staubsaugen, Pool reinigen und Rasen mähen. Wie gut sie das tun, das ist immer Geschmackssache. Ich finde, ein Roboter, der 3 Stunden durchs Wohnzimmer eiert und saugt, ist nerviger, als wenn man selber 10 Minuten saugt. Aber das soll man ja eigentlich auch machen, während man selber in der Arbeit ist. Und dann hat sich das Viech meistens unterm Sofa festgeklemmt und den Hund erschreckt. Roborock versucht allerdings genau diese Probleme anzugehen. Und inzwischen saugen die Teile auch tatsächlich. Am Anfang war das ja eher sowas wie früher die Lifehide-Kehrmaschinen, nur im Automatikbetrieb. Die neuen Roborock-Maschinen machen sich allerdings auch nass. Da gibt es jetzt den Rock Aqua P1 Pool-Reinigungsroboter. Allerdings, wenn man den anschaut, fragt man sich, ob das aus dem Dual-Use entstanden ist. Das Ding schaut nämlich aus wie ein Panzer und bewegt sich auch so. Ist allerdings ein bisschen kleiner. Naja, Zeitenwende, da kann man das jetzt machen. Der Hersteller sagt dazu, er soll auch komplexe Poolformen meistern und dabei den gesamten Boden, die Wände, die Wasserlinie und auch flache Plattformen bis zu einer Tiefe von 15 cm vollständig abdecken. Funken kann er allerdings unter Wasser natürlich nicht und in den Karpfenteich sollte man ihn auch nicht lassen, wenn man nicht Fischragout ernten möchte. Ist natürlich eher ein Luxusprodukt für Leute, die erstens das Geld und zweitens die Zeit für einen Pool haben, denn das ist eine ziemlich nervige Angelegenheit, ob mit oder ohne Roboter. Also das Gerät bietet eine Saugleistung von etwa 25.700 Liter pro Stunde, ein 4 Liter Schmutzbehälter mit Doppelfiltration und bis zu 3,5 Stunden Laufzeit und auch 3,5 Stunden Aufladezeit. Der Roboter erkennt Hindernisse durch seine monokulare Kamera. Ja, das heißt eigentlich nur, dass sie nur ein Objektiv hat, also nicht Stereo ist. Also völlig normal, aber es klingt gut. Bietet eine dynamische Schmutzerkennung. Ja, auch das klingt sehr gut. Und kein Mensch weiß, was es sein soll. Und Auto-Waterline-Parking am Poolstrand. Hoffentlich ohne Strafzettel. Okay, genug gespottet. Gehen wir die nächsten Geräte von Roborock an. Da gibt es den Saros 20 Flow Complete und Saros 20 Neo. Die verwenden einen starken Saugmotor und das verbesserte Adaptilift-Chassis 3.0. Ja, das ist schöner Marketing-Sprech. Heißt aber tatsächlich, dass das Ding auch Treppen hochsteigen kann. Also wie eine Spinne schaut es bisher noch nicht aus, aber damit ist das alte Problem gelöst, wie man den jetzt eigentlich in andere Stockwerke kriegt und wie man die Treppen sauber kriegt. Auch ein Walzenmob wird verwendet, um die Böden sauber zu kriegen. Und der Saros 20 Neo ist weniger als 8 cm hoch und kommt damit auch unter Sofas und Betten und wenn man Glück hat, auch wieder raus. Dann gibt's den F25 Ultra Steam Generation 2. Das ist jetzt eine Kombination aus Saugroboter und Hochtemperatur-Dampfreiniger mit Heißwasserreinigung. Das dürfte also ganz schön auf den Akku gehen, aber damit kriegt man dann auch hartnäckige Flecken weg. Und dann gibt es noch den F25 Pro Turbo Combo. Den kann man dann umbauen von einem normalen Akkusauger in einen Nass-Trockensauger. Ja, und dann gibt es noch den Rockneo Q2 Lidar. Ja, der ist jetzt wieder für draußen. Der mäht, und zwar den Rasen. Bis zu 800 Quadratmeter und auch er funkt nicht. Er nutzt weder Kabel noch Antennen, sondern er nutzt ein Centisphere LiDAR System in Verbindung mit präziser Hindernisvermeidung durch Reactivision Fusion und er nutzt ein schwimmend gelagertes Mähdeck. Was jetzt aber nicht bedeutet, dass es sich auch noch um den Pool kümmern kann und nicht schwimmen kann. Nein, nein. Ja, und dann gibt es auch noch eine Partnerschaft von Roborock mit Real Madrid. Na, dann hoffen wir mal, dass in Zukunft nicht plötzlich Mähroboter das Spielfeld stürmen und in den Spielverlauf eingreifen. Das wäre dann die optimale Werbung oder auch nicht. Und kreativ ist Roborock auf jeden Fall. Mindestens schon mal in der Marketingsprache, aber ich denke auch in der Technik. Und sie versuchen immer wieder die Probleme, die diese Geräte so haben im Alltag, mit entsprechenden Ansätzen zu vermeiden. Chinesische Einzelmännchen.

ersetzen sollen. Und das eine, das Folding Bike, das soll dann in den Kofferraum können, wie halt bei einem Klappfahrrad. Und wahrscheinlich könnte man es auch gut im Zug mitnehmen, wenn es denn erlaubt wird. In einigen öffentlichen Nahverkehren sind ja E-Scooter nicht erlaubt. Was nicht herauszubekommen war, sind die Preise, sind wahrscheinlich nicht die billigsten und auch nicht, wo sie dann überhaupt zu kaufen sind. Sharp hat da aber ein ganzes Sortiment auf die Beine gestellt. Da gibt es zum Beispiel auch ein E-Lastenfahrrad zum Transport von Einkäufen und Kindern. Und dann gibt es da auch Trekkingbikes und Citybikes. Auf die Typenbezeichnungen verzichte ich jetzt. Ist auf jeden Fall interessant, wie sich ein Hersteller da so diversifiziert. Obwohl Sharp immer schon sehr universell war. Die haben auch LNCs gemacht und die ersten LEDs für Beleuchtungszwecke. Das war immer schon mehr als nur Fernseher und Radios. Harmer hat auch mobile Akkulösungen, hier aber ohne eigenen Antrieb und für Smartphone und Co. Die Powerpacks Fold, das sind jetzt keine klappbaren Handys, sondern das ist eine Kombination aus Powerbank und Steckernetzteil. Das heißt, damit kann man sein Handy unterwegs nachladen. Wenn man im ICE eine Steckdose kriegt, aus dieser, und wenn man keine kriegt, dann aus dem Akku. Also Akkus sind inzwischen ein wichtiges Thema. Und wo sind nur eigentlich die Fernseher und Radios? Okay, dazu gleich. Denn ja, auch die gibt es noch auf der IFA, auch wenn man sie manchmal etwas suchen muss.

0: Ja, gibt es denn überhaupt noch Radios und Fernseher auf der IFA?
1: Ja doch, es gibt sie schon, man muss aber ein bisschen suchen.
0: Sharp war ja einige Jahre vom europäischen Markt ziemlich verschwunden. Man hatte gemeint, man könnte alles aus Japan managen. Inzwischen ist man schlauer und insofern gibt es von Sharp auch wieder Sachen zu sehen. Unter anderem E-Bikes, das hatten wir ja schon, aber auch Radios und Fernseher. Für die besseren Fernseher setzt Sharp inzwischen nicht wie seine Konkurrenten auf OLED, was ja den Nachteil hat, dass die ziemlich schnell so Leuchtkraft verlieren und einbrennen, sondern auf die normalen LCD-Displays, aber mit LED-Hintergrundbeleuchtung. Das heißt, da wird dynamisch der Hintergrund beleuchtet und wo es schwarz sein soll, wird halt nicht beleuchtet und damit wird es etwas schwärzer als mit dem normalen LCD-Display. In den Serien JP7000 und JT8000 können dann auch verschiedene Smart-TV-Betriebssysteme genutzt werden, von Google TV, das hieß früher Android TV, bis TiVo oder Roku. Smart Radios hat Sharp jetzt auch. Das sind diese Multifunktionsradios, die UKW können, DAB+, Internetradio, Bluetooth-Wiedergabe und Streaming der bekannten Portale wie Spotify und Co. Bei Sharp haben diese Geräte Städtenamen bekommen. Und die gibt es in verschiedenen Designvarianten, von klassisch Nussbaumeiche bis futuristisch und halt sogar mit echten Holzgehäusen. Die kosten von 130 bis 170 Euro. Und dann gibt es für 100 Euro auch noch die 4-in-1 Smartphone Docking Station CPDS10. Das ist mal wieder was für Apple-Fans. Da ist nämlich ein abnehmbarer Apple Watch Ladeadapter dran. Dann kann das Ganze auch drahtlos das Smartphone laden, also induktiv. Und es ist auch noch ein Bluetooth-Lautsprecher. Kann man sich dann halt auf den Schreibtisch stellen, um da seine Geräte zu laden und zu benutzen. Ein USB-C-Anschluss ist auch noch dran. Das ist jetzt also wesentlich weniger spektakulär als die anderen IFA-Neuigkeiten. Irgendwo traurig, aber wenigstens gibt's überhaupt noch was. Und man muss ja auch sagen, man braucht ja auch nicht immer noch was Neues und noch was Neues. Es gibt eigentlich inzwischen von allen Herstellern halbwegs brauchbare Geräte. Und das zu ganz anderen Preisen als in den guten alten Tagen. Was allerdings unbezahlbar ist, ist gute Musik aus den guten alten Tagen und davon hören wir jetzt was. Ein Beitrag von Wolf Dieter, Delta Lima 2, Mike Charlie Delta.

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1: Die IFA in Berlin ist nur noch ein Schatten ihrer selbst. Einst war die internationale Funkausstellung die Leitmesse für Radio- und Fernsehtechnik schlechthin. Ein gewisser Albert Einstein persönlich eröffnete sie am 22. August des Jahres 1930. Alles aus und vorbei. Heute ist die IFA zu einer Konsumelektronikmesse verkommen. Was aber geblieben ist, ist die Faszination, die von Radio und Fernsehen ausgeht. Und auch wie die Wellen Nachrichten in alle Welt tragen. Details dazu gibt es jetzt wieder von unserem Funkwetterspezialisten Christian Reiber, Delta Lima 8 Mike, Delta Whisky vom HF-Referat des DARC.
2: Diese Rede Albert Einsteins zur Eröffnung der Funkausstellung 1930 ist 96 Jahre her und misst keine 4 Minuten, aber es steckt so mancher sehr aktuelle Gedanke darin. So erwartet er, dass der Rundfunk dazu beitragen wird, Zitat, das Gefühl gegenseitiger Fremdheit auszutilgen, das so leicht in Misstrauen und Feindseligkeit umschlägt. Zitat Ende. Völkerverständigung durch Funk also, das ist eine der 4 Säulen des Amateurfunkdienstes, die das deutsche Amateurfunkgesetz nennt. Das leistet der Funk auch, damals wie heute, wenngleich er auch ein weiteres Beispiel dafür ist, dass der Mensch jede Technologie nicht nur zum Guten, sondern immer auch zum Bösen einsetzt. Denn keine 3 Jahre nach Einsteins Worten hatten die Nationalsozialisten den Rundfunk zum Propaganda- und Hetzmedium gemacht. Und auch das, Propaganda und Desinformation, um Menschen fernzusteuern, ist leider hochaktuell. Aber Einstein hat in dieser Rede noch eine andere Sache thematisiert, die sinnstiftend für den Amateurfunk wurde. In seinem ganz eigenen Humor sagte er:
3: Sollen sich auch alle schämen, die gedankenlos sich der Wunder der Wissenschaft und Technik bedienen und nicht mehr davon geistig erfasst haben, als die Kuh von der Botanik der Pflanzen, die sie mit Wohlbehagen bringen?
2: Wissenschaft und Technik nicht nur anwenden, sondern verstehen. Das ist Amateurfunk und das ist auch, für was dieses Radioprogramm steht und deswegen hier auch das Funkwetterthema ist. Wobei, um beim Rindvieh zu bleiben, bei so manchen Phänomenen auf der Sonne und in der Ionosphäre sind wir immer noch eher der Ochs vorm Berg. Es ist halt oft mühsam, der Natur ihre Geheimnisse abzuringen. In den letzten Tagen ist allerdings wenig Mysteriöses passiert, einfach deswegen, weil kaum etwas passiert ist. Auf der Sonne sieht es nämlich ganz schön leer aus. Samstag und Sonntag gab es noch jeweils ein einsames C-Flair und seither nichts mehr. 2 koronale Löcher und ein kollabierendes Filament auf der Sonne machten das Erdmagnetfeld am Montag etwas unruhig und heizten den Sonnenwind kurzzeitig bis auf 800 Kilometer pro Sekunde an. Aber das beruhigt sich jetzt und uns erwarten ein paar wirklich ruhige Tage. Der solare Flux ist bereits unter 100 Einheiten gefallen und wird da auch erstmal bleiben. Erst in der 2. Wochenhälfte besteht eine kleine Chance, dass der Trend wieder nach oben dreht. 90 bis 110 Einheiten sind zu erwarten. Das senkt die Muff ab, aber der saisonale Trend ist bereits gegenläufig, denn am nächsten Mittwoch ist Tag und Nacht gleiche, um 5 Minuten nach Mitternacht UTC. Und so haben wir trotz der geringeren Sonnenaktivität noch ein ganz gut funktionierendes 15-Meter-Band und das wird in den nächsten Wochen noch besser werden. Tagsüber darf vor allem mit 20 und 17 Meter und meist auch 15 Meter gerechnet werden. Zudem sind kurze Öffnungen von 12 und 10 Meter wahrscheinlich. 20 Meter schließt nach 20 Uhr UTC, danach geht es oft noch 2-3 Stunden auf 30 Meter weiter. 40 Meter bleibt nachts offen. Störungen sind wenig wahrscheinlich, abgesehen von einem koronalen Loch, das Dienstag und Mittwoch wirksam werden kann. Daher werden auch die Lowbands gut laufen und zwischen 160 und 40 Meter wird es bestimmt schöne QSOs über die Greyline geben. Good day, eggs.

Das war's nun für heute. Wir sind leider schon wieder am Ende von Radio DARC angelangt. 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Redaktion und Musikauswahl hatte Rainer Englert, Delta Foxtrot 2, November Uniform. Wir hoffen, die Sendung hat Spaß gemacht. Wenn ja, sagen Sie es doch einfach weiter. Wenn Sie wollen, hören wir uns nächste Woche wieder. Gleiche Zeit, gleiche Frequenz. 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Auf Wiederhören. Moin, tschüss, servus und 73, gut DX. Bis zum nächsten Mal.

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2: Spendenaufruf für Urenkel von Boris Romanchenko. Vollsperrung in Gelmerode und Straße am Horn wird instand gesetzt. Der Urenkel des Buchenwald-Überlebenden Boris Romanchenko ist bei einem russischen Drohnenangriff in Charkiw schwer verletzt worden. Das geht aus einer Mitteilung der Stiftung Buchenwald hervor. Der 18-jährige Student Kyrill Romanchenko erlitt bei dem Angriff auf ein Café Verletzungen an den Beinen. Er benötigt nun dringend medizinische Behandlung und Unterstützung. Die Familie Romanchenko steht dem Internationalen Komitee Buchenwald-Dora und Kommandos sowie der Gedenkstättenstiftung seit vielen Jahren nahe. Komitee und Stiftung rufen deshalb gemeinsam zu Spenden für Kyrill und seine Familie auf. Wer spenden möchte, findet die entsprechenden Kontodaten auf der Website der Stiftung. Sein Urgroßvater Boris Romanchenko überlebte Zwangsarbeit und die Konzentrationslager Buchenwald, Peenemünde, Mittelbau-Dora und Bergen-Belsen. Als Vizepräsident des Komitees für die Ukraine setzte er sich jahrzehntelang für die Erinnerung an die nationalsozialistischen Verbrechen ein. Am 18. März 2022 wurde er im Alter von 96 Jahren bei einem russischen Angriff auf sein Wohnhaus in Charkiw getötet. Kirills Mutter Julia Romanchenko führt sein Engagement heute als ukrainische Vizepräsidentin des Komitees fort. Auf der alten Chaussee in Gelmerode soll ab Mittwoch die Fahrbahndecke erneuert werden. Laut einer Mitteilung der Stadt wird der Abschnitt zwischen der Einmündung Rudolstädter Straße und dem Ortsausgangsschild Gelmerode betroffen sein. Geplant ist, dass die Arbeiten bis zum 2. Oktober andauern werden. Zunächst wird dort die bestehende Asphaltschicht abgefräst und durch einen neuen Belag ersetzt. Zum Abschluss der Arbeiten wird die Straßenmarkierung erneuert. Ausgeführt werden die Arbeiten von der Firma Wagner Asphalt aus Erfurt. Für die Bauzeit ist das Teilstück für den Fahrzeugverkehr komplett gesperrt. Währenddessen ist das angrenzende Grundstück der TSI in Gelmerode nur eingeschränkt erreichbar. Am Ende der alten Chaussee werden zwei Poller entfernt. Ermöglicht wird damit die Zufahrt über die Kreuzung Rudolstädter Straße, Petersgasse. Autofahrer werden gebeten, der ausgeschilderten Umleitung zu folgen. Die Straße am Horn ist heute und morgen für den Verkehr komplett gesperrt. Der Kommunalservice Weimar bringt in dieser Zeit neue Schichten im Kalteinbau auf die vorhandene Fahrbahn auf. Aufgrund der Fahrbahnbreite sind die Arbeiten nur bei einer Vollsperrung möglich. Fußgänger können die Straße trotzdem weiter passieren. Auch Feuerwehr und Rettungsdienste kommen während der Bauarbeiten durch. Auf der Blutstraße im Buchenwald ist es am Sonntag zu einem schweren Verkehrsunfall gekommen. Wie die Polizei berichtet, kam ein PKW in einer Rechtskurve aus bisher unbekannter Ursache von der Fahrbahn ab und prallte gegen einen Baum. Infolge des Unfalls wurden die Fahrerin und ihr Beifahrer schwer verletzt. Die Fahrerin konnte das Auto selbstständig verlassen und kam mit dem Rettungswagen ins Klinikum Weimar. Ihr Beifahrer musste von Feuerwehr und Rettungsdienst aus dem Fahrzeug befreit werden. Er wurde ins Klinikum Bad Berka gebracht. Während der Rettungsarbeiten war die Straße vollgesperrt, am PKW entstand wirtschaftlicher Totalschaden. Die Polizei ermittelt nun zur Unfallursache. Das waren die Nachrichten auf Radio Lotte Weimar mit Michael Tuscher.

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1: Ein ganz schönes, auch von der Uni Jena begleitetes Musikprojekt startet jetzt in mehreren Senioreneinrichtungen. Und heute stellen wir das Gesuch vom Friedrich-Zimmer-Haus dazu vor, einem Haus für demenzkranke Menschen, oben in der Rosenthalstraße. Dort werden jetzt Musikbegleiter für Menschen mit Demenz gesucht. Konkret kann man zum ersten Mal reinschnuppern in dieses neue Projekt am 21.09. vormittags zwischen etwa 10 und 12 Uhr. Dort kriegt man eine Hausführung an dem Tag und kann Infos zum Projekt bekommen. Und es gibt auch schon eine Fotoausstellung, die zeigt, wie Musik Menschen mit Demenz erreicht. Das wird auch später noch in dem Haus angeboten. Und an diesem ersten Tag könnt ihr aber schon mal konkret reinschnuppern. Am 21.09., das ist auch der Welt-Alzheimer-Tag. Musikbegleiter für Menschen mit Demenz. Da wird eine Playlist des Lebens für jeden Bewohner erstellt, der teilnehmen will. Weil man herausgefunden hat, auch wissenschaftlich belegt, dass vertraute Melodien Erinnerungen schaffen, Raum für Gespräche und Menschen mit Demenz wieder mehr Lebensfreude schenken. Die Ehrenamtlichen, die mitmachen, bekommen vorher eine kostenfreie Schulung. Sie werden persönlich begleitet und es ist natürlich ein wirklich sinnstiftendes Ehrenamt mit positiver Wirkung für die Menschen. Regine Süß und auch Anne Euchler vom Friedrich-Zimmer-Haus freuen sich auf alle in der Rosenthalstraße 24 am 21.09. vormittags, dem Welt-Alzheimer-Tag. Und wenn euch das auch so interessiert, könnt ihr auch euch bei uns melden oder auf der Website bei uns die Infos finden.
2: Wir wollen euch einladen zu unserer Machbar. Das ist unsere Ehrenamtsagentur. Ehrenamtsbörse, die machen wir immer in der Küche der Volkshochschule. Die nächste wird sein am 3. November. Und da stellen sich wieder 4 Einsatzstellen vor, auf der Suche nach Ehrenamtlichen und Unterstützung. Wir würden uns sehr freuen, euch dort zu sehen. Es geht abends los um 18 Uhr, geht bis 20 Uhr. Ihr braucht kein Essen vorbereiten. Wir haben das leckerste Machbar-Couscous. Und wir bekommen vorgestellt Lieblingsmusik für Menschen mit Demenz der Uni Jena. Für diejenigen, die nicht beim Welt-Alzheimer-Tag im Friedrich-Zimmer-Haus waren. Dann wird kommen die Stadttaubenhilfe Weimar e.V. Dann kommt vorbei der Yehudi Menuhin Live Music Now Weimar e.V. Da geht's um Musik und den letzten Platz haben wir vor kurzem vergeben an das Repair Café, die jetzt ihren festen Platz in der Urbanothek gefunden haben. Also kommt doch bitte vorbei am Dienstag, dem 3. November von 18 bis 20 Uhr in die VHS-Küche, Raum 206. Kostet nichts, Essen gibt's, solange der Vorrat reicht. Wir freuen uns auf euch. Das war der Help Ehrenamtsticker. Ihr habt Zeit und Lust, euch freiwillig zu engagieren? Noch mehr Einsatzstellen und Infos rund ums freiwillige Engagement gibt's entweder unter ehrenamt.bürgerstiftung-weimar.de oder ihr besucht uns auf dem Weimarer Teichplatz in der Ehrenamtsagentur. Übrigens, eine Stunde Infos rund ums freiwillige Engagement gibt es auch hier auf Radio Lotte einmal im Monat beim Help Radio Magazin der Ehrenamtsagentur. Immer am zweiten Donnerstag des Monats.

0: A und O der Musik von Hoffmann und Schnürpel. Mein Name ist Olaf Schnürpel.
1: Und mein Name ist Aaron Christopher Hoffmann. Ja, liebe Hörer, wie Sie vielleicht noch wissen, haben wir in der letzten Woche uns mit den Tonarten beschäftigt und sie charakterisiert. Und da haben wir uns noch einige übrig gelassen für diese Woche. Und Olaf, da frage ich dich doch gleich mal, was fällt dir zu der Tonart Fis-Dur ein?
0: Fis-Dur ist frei, ist offen und ist siegend. Na, wenn wir bei Fis-Dur sind, das werden unsere Zuhörer auch noch wissen, gibt es sicherlich auch ein Fis-Moll oder es gibt ein Fis-Moll. Was fällt dir dabei Fis-Moll ein?
1: Fis-Moll ist nicht so fröhlich, sondern eher weinend, klagend und düster.

0: Auf dein Fis-Moll möchte ich doch glatt mal mit einem Cis-Dur kontern. Was sagst du dazu?
1: Ja, das ist täuschend dunkel und ja, ein bisschen verstaubt. Wenn wir mal Cis-Dur sind, was sagst du zu Cis-Moll?
0: Cis-Moll ist für mich schwach, abseits und suchend. Aber da habe ich natürlich auch wieder eine dumme Frage. Findest du ein paar passende Töne für uns?
1: Aber natürlich, ich werde mich gleich mal auf die Suche begeben, um ein paar schöne Klänge in Cis-Moll zu finden, die ich Ihnen dann jetzt hier gleich einspielen werde. Seien Sie gespannt.

0: Ja, liebe Hörer, wir kommen nun zu meinen Lieblingstonarten. Das wäre zum einen die Tonart As-Dur. Olaf, was drückt für dich As-Dur aus?
1: As-Dur hat so ein bisschen was von Einsamkeit, von Tod, aber auch von der Ewigkeit. Und wenn wir von As-Dur sprechen, gibt es natürlich auch ein As-Moll. Aaron, was sagst du dazu?
0: As-Moll ist für mich aktiv und drückt auch Ungeduld aus.

0: Naja, dann gehen wir mal weiter in der Nomenklatur. Was sagst du zu S-Dur?
1: Ja, wir hatten es ja vorhin schon, dass Asmoi ziemlich ungeduldig und aktiv ist und Es-Dur, das knüpft da nahtlos an. Es-Dur ist fordernd, aktiv und aggressiv.
0: Was suchst du denn unseren Hörern für eine Musik aus?
1: Ein musikalisches Beispiel haben wir jetzt für die Tonart Es-Dur, und zwar hören wir jetzt in die Tochter des Regiments rein. Das ist eine Oper von Gaetano Donizetti, und zwar die Arie Armis, Armis, und es singt Luciano Pavarotti.

0: Zum S-Dur gehört natürlich auch der Gegenpart S-Moll. Olaf, was sagst du denn zu S-Moll? Ist das auch so aggressiv?
1: Nein, also S-Moll ist genau das Gegenteil. Etwas ängstlich, aber auch sehr gefühlsvoll.

0: Ja, nach diesen schmeidigen Klängen kommen wir zu B-Dur. Was hältst du von B-Dur?
1: B-Dur ist weich, beschreibt die Liebe und ist einfach nur großartig.

0: Ja, aber wie sieht es hingegen mit B-Moll aus?
1: Ja, B-Moll ist eigentlich schon wieder ganz das Gegenteil. Ist dunkel, aber stabil und ewig.

0: Ja, nach diesen Klängen der Ewigkeit, was uns B-Moll ausdrückt, kommen wir eigentlich fast zum Schluss der Sendung mit F-Dur. Was drückt F-Dur für dich aus?
1: F-Dur ist freudig und eine sehr hilfsbereite und höfliche Tonart.

0: Jetzt kommen wir natürlich wieder, wie können das anders sein, zum Gegenpart F-Moll. Ist er denn auch so höflich oder eher nicht?
1: Naja, mehr schwer, mehr klagend und es drückt das Elend aus. Aber, liebe Hörer, wie Sie gehört haben, sind nicht alle Tonarten so rein und so klar, sondern mischen sich ein wenig. Und wir wollen heute die Sendung verabschieden und ich überlasse dir, Aaron, die letzte Musikwahl.
0: Ja, dann würde ich sagen, hören wir ein typisches Beispiel von F-Moll, von Franz Schubert, seinen musikalischen Moment Nummer 3.

0: Am 25. September habt ihr eure nächste größere Veranstaltung. Was wird das sein?
1: Ja, wir möchten einen Filmabend mit einer schönen Ausstellung organisieren. In der Film erzählt man Fluchtgeschichte. Zentral ist die Türkei, aber kommen auch die Leute aus anderen Ländern. Aber schöner ist, wir stellen auch eine Ausstellung vor mit den Gegenständen, mit den echten Gegenständen beim Flucht.
0: Die Menschen auf der Flucht bei sich hatten.
1: Genau.
0: Muss man sich dafür anmelden oder kann man einfach da sein?
2: Tatsächlich sollte man sich vorher anmelden, weil die Plätze begrenzt sind.
0: Die Menschen, von denen du, Jasmin, die Relikte hast, die Menschen auf der Flucht mitgenommen haben, die werden auch anwesend sein oder hat man die einfach bei dir abgegeben, diese Dinge?
1: Ja, wie Ines gesagt hat, da die Plätze begrenzt ist, leider nur kann ich begleiten, die Leute sind nicht da.
0: Aber die leben alle noch?
1: Ja, die leben alle noch und die leben alle in Weimar.
0: Wenn, Ines, wenn du sagst, die türkische Community, wie groß ist die ungefähr?
1: Ja, wie können wir, für, unsere Community, ja, das ist die Community von Quelle Weimar, wenn wir mit dieser, über diese Community sagen, 35 Familien können wir denken, über 100 Personen, Männer, Frauen und Kinder.
0: So, ihr zeigt den Film zum Thema Flucht, ihr habt Gegenstände, die ihr auf der Flucht mitgenommen habt. Du hast mir gesagt, du hast deinen Haustürschlüssel mitgenommen, immer im Glauben wahrscheinlich, dass du irgendwann mal zu deinem Haus zurückgehen kannst. Werdet ihr nur die Sachen ausstellen oder gibt es dazu auch eine Gesprächs-Diskussionsmöglichkeit?
1: Ja, wir möchten die Dinge, die Gegenstände präsentieren, zeigen. Aber nach dieser Präsentation oder nach dieser Vorstellung möchten wir auch ins Gespräch kommen. Ja, wir sind dort zur Verfügung und wenn jemand Lust hat darauf, dass sie mit uns sprechen möchten, dann sind wir da.
2: Ja, der Film wird natürlich selbst auch Anlass geben für Gespräche und Nachfragen. Der heißt übrigens Exodus, damit wir den Namen auch mal erwähnen. Und wir haben uns besonders gefreut, dass wir auch mit einem der Filmemacher, mit dem Murat Keskin, persönlich in Kontakt gekommen sind. Jasmin hat mir dann nämlich erzählt, dass er Türke ist, lässt ja auch der Name schon gucken, aber sie haben dann halt mit ihm telefoniert. Und er hat uns exklusiv das Recht gegeben, diesen Film an diesem Abend zu zeigen. Darüber freuen wir uns natürlich besonders.

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